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1: Im Studio Jan Seifert. Neue S-Bahn-Baustellen hier in Berlin. Am Vormittag ist der erste Spatenstich für den Wiederaufbau der Siemensbahn in Siemensstadt gemacht worden. Eine weitere S-Bahn-Baustelle dauert länger als geplant. Der Nord-Süd-Tunnel wird 2,5 Jahre länger dicht sein, so das Bundesverkehrsministerium. Zwischen Potsdamer Platz und Brandenburger Tor werden in dieser Zeit keine S-Bahnen fahren. Wann schlägt sich das Ende des Tankrabatts an den Zapfsäulen nieder, also wann wird's teurer? Laut Tankstellenverband BFT frühestens Mittwochnachmittag. Wenn der Steuervorteil in der Nacht von Dienstag auf Mittwoch um Mitternacht ausläuft, dürfen die Preise ja wegen der 12-Uhr-Regel nicht sofort erhöht werden. Von anderer Seite heißt es hingegen, solange die Tankstellen noch Sprit gebunkert haben, der vor der Erhöhung ausgeliefert wurde, müsste der auch zum niedrigeren Preis verkauft werden. Wer sicher gehen will, sollte bis 12 Uhr Mittag getankt haben. Zum Sport. Union Berlin startet in die Vorbereitung der neuen Bundesliga-Saison. Am Mittwoch 11 Uhr wird an der Alten Försterei das erste Mal öffentlich trainiert. Bis zum Saisonstart sind 11 Testspiele angesetzt. Das erste diesen Samstag bei Optik Rathenow. Soweit der Star-FM-Nachrichtenüberblick.
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1: Im Studio Jan Seifert. Neue S-Bahn-Baustellen hier in Berlin. Am Vormittag ist der erste Spatenstich für den Wiederaufbau der Siemensbahn in Siemensstadt gemacht worden. Eine weitere S-Bahn-Baustelle dauert länger als geplant. Der Nord-Süd-Tunnel wird 2,5 Jahre länger dicht sein, so das Bundesverkehrsministerium. Zwischen Potsdamer Platz und Brandenburger Tor werden in dieser Zeit keine S-Bahnen fahren. Wann schlägt sich das Ende des Tankrabatts an den Zapfsäulen nieder, also wann wird's teurer? Laut Tankstellenverband BFT frühestens Mittwochnachmittag. Wenn der Steuervorteil in der Nacht von Dienstag auf Mittwoch um Mitternacht ausläuft, dürfen die Preise ja wegen der 12-Uhr-Regel nicht sofort erhöht werden. Von anderer Seite heißt es hingegen, solange die Tankstellen noch Sprit gebunkert haben, der vor der Erhöhung ausgeliefert wurde, müsste der auch zum niedrigeren Preis verkauft werden. Wer sicher gehen will, sollte bis 12 Uhr Mittag getankt haben. Zum Sport. Union Berlin startet in die Vorbereitung der neuen Bundesliga-Saison. Am Mittwoch 11 Uhr wird an der Alten Försterei das erste Mal öffentlich trainiert. Bis zum Saisonstart sind 11 Testspiele angesetzt. Das erste diesen Samstag bei Optik Rathenow. Soweit der Star FM Nachrichtenüberblick.
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Brian Fallon hat die richtige Medizin gefunden. Gute Musik. Neben The Gaslight Anthem ist er endlich auch wieder mit seiner Band Painkillers zu hören. Im September gibt's das neue Album und hier das Titelstück daraus in der Star FM Playlist. Brian Fallon and the Painkillers mit Not Bad for New Jersey.

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1: Im Studio Jan Seifert. Neue S-Bahn-Baustellen hier in Berlin. Am Vormittag ist der erste Spatenstich für den Wiederaufbau der Siemensbahn in Siemensstadt gemacht worden. Eine weitere S-Bahn-Baustelle dauert länger als geplant. Der Nord-Süd-Tunnel wird 2,5 Jahre länger dicht sein, so das Bundesverkehrsministerium. Zwischen Potsdamer Platz und Brandenburger Tor werden in dieser Zeit keine S-Bahnen fahren. Wann schlägt sich das Ende des Tankrabatts an den Zapfsäulen nieder, also wann wird's teurer? Laut Tankstellenverband BFT frühestens Mittwochnachmittag. Wenn der Steuervorteil in der Nacht von Dienstag auf Mittwoch um Mitternacht ausläuft, dürfen die Preise ja wegen der 12-Uhr-Regel nicht sofort erhöht werden. Von anderer Seite heißt es hingegen, solange die Tankstellen noch Sprit gebunkert haben, der vor der Erhöhung ausgeliefert wurde, müsste der auch zum niedrigeren Preis verkauft werden. Wer sicher gehen will, sollte bis 12 Uhr Mittag getankt haben. Zum Sport. Union Berlin startet in die Vorbereitung der neuen Bundesliga-Saison. Am Mittwoch 11 Uhr wird an der Alten Försterei das erste Mal öffentlich trainiert. Bis zum Saisonstart sind 11 Testspiele angesetzt. Das erste diesen Samstag bei Optik Rathenow. Soweit der StarFM-Nachrichtenüberblick.
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0: Schland.
1: Mein Applaus.
0: Schland.
1: Für diese grandiose Leistung gestern Abend.
0: Schland.
1: Einen wunderschönen guten Morgen. Du hörst natürlich den Breakfast Club hier bei Star für Maximum Rock. Und jetzt muss man natürlich aufpassen, ob man jetzt konstruktive Kritik äußert oder ob man da irgendwie aufs Draufhauen kommt. Man will natürlich jetzt auch nicht draufhauen, aber es war schon irgendwie eine peinliche Nummer. Ich meine, wenn wir selbst Elfmeterschießen schon nicht mehr können, das, was eigentlich Deutschland noch in den Turnieren ausgezeichnet hat, dann ist es schon schlimm.
2: Ich habe nicht geguckt, mir war es dann doch zu spät und ich wollte nicht anfangen und dann abbrechen zu gucken. Deswegen habe ich heute Morgen nur kurz den Ticker durchgeguckt und da war die Meinung, also selbst der Schreiberling in diesen Sport1-Tickern und so weiter, die immer relativ neutral sind, selbst da hast du gemerkt, wie er sich aufgeregt hat.
1: Also sagen wir mal so, für alle die es noch nicht mitbekommen haben, Deutschland hat gestern 5:4 im Elfmeterschießen gegen Paraguay verloren. Ja. Jetzt kann man natürlich sagen Paraguay, aber auch die haben in den Qualifikationsspielen, Vorbereitungsspielen Argentinien geschlagen, Uruguay geschlagen und so weiter und so fort. Und ich habe gestern die erste Halbzeit noch geguckt und es hat sich das gezeigt, was sich irgendwie bei der Elfenbeinküste schon angedeutet hat.
2: Na?
1: Ideenlosigkeit, ja. Falscher Spielaufbau, absolute Ideenlosigkeit in der Offensive. Also irgendwo ging nie richtig Gefahr aus. Man hatte zwar irgendwie den Ball, man hatte irgendwie versucht, Druck aufzubauen, aber am Ende ist man dann irgendwo an der Viererkette des Gegners dann gescheitert und hatte überhaupt gar keine Idee, wie man da rauskommen kann. Das waren immer so, ich werde jetzt noch nicht zu nerdig werden, ne? Aber das waren immer diese Halbfeldflanken in den Strafraum hinein, die halt vom Gegner und von Keepern komplett entschärft wurden. Hm. Und da gab es keine Idee. Und an solchen Tagen wie gestern hätte ich mir gerne zum Beispiel so einen Lennart Karl gewünscht, weil der für solche Spiele immer sehr, sehr gut war, weil der einfach mutig Kraft seiner jungen Wassersuppe einfach mal diese 1-gegen-1 gesucht hat und dadurch dann Räume geschaffen hat. Aber es war wirklich nicht zum Anschauen. Paraguay stellt sich natürlich hinten rein, baut die Mauer wieder auf, fährt einen Bus vor Tor mit zwei dicht stehenden Viererketten und lauert dann auf Konter und auf Abwehrfehlverhalten der Deutschen. Und auch da sind wir mal ehrlich, auch das ist in diesem Turnier ordentlich wieder gezeigt worden. Und schwuppdiwupps lag man dann hinten und dann hat man zu kämpfen gehabt.
2: Sprich, jetzt ist die große Frage, wer tritt außer Neuer und Nagelsmann sonst noch zurück?
1: Und siehste, und da liegt der Hase ja schon wieder kiffend im Gras. Ich glaube nicht, dass Nagelsmann zurücktreten wird, weil der ja schon meinte, er ist keiner, der davonläuft und er würde gerne weitermachen.
2: Dass er das würde, glaube ich schon. Ich weiß nur nicht, ob er das jetzt noch kann.
1: Also weiß ich
2: er
1: nicht.
2: Hat ja die Fans verloren und wenn der Mob so gegen dich hatet die ganze Zeit, dann muss der DFB schon überlegen, ob das die richtige Wahl ist.
1: Komm, wir hören mal einen Song, wir haben mal ein bisschen Musik, wir können ja noch...
2: Wir haben noch nicht mal das Intro gespielt.
1: Achso, wir haben noch nicht mal das Intro gespielt.
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2: Ah, deswegen Fußball.
1: 4 Minuten gelabert und noch nicht unfassbar. Mal das Intro gespielt. Es ist Dienstagmorgen und wir
2: drin.
1: Werden bestimmt heute das ein oder andere Mal nochmal auf das Deutschlandspiel zu sprechen kommen. Hast du eine Meinung dazu, dann immer gerne her. Egal ob nur zu Personalien, zur Ausrichtung, zum Spiel an sich, ganz egal. Immer her 0800 03 03 666. Wir müssen ausnutzen, dass Flora nicht da ist. Wir können heute noch über Fußball sprechen und werden bestimmt ein oder andere Mal noch auf dieses Thema kommen. Jetzt erstmal Proclaimers. I'm gonna be 500 miles, hier bei Star für Maximum Rock.
2: Guten Morgen trotzdem.

0: Mammoth in the End hier bei Starfam Action Rock an diesem Dienstag.
1: Guten Morgen.
0: Schön, dass du mit am Start bist und wir starten heute sehr früh rein in unsere allseits beliebte Rubrik Rauschmeißersong des Tages.
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1: Zumindest heute kann man mal die Hände bei dem Thema auseinanderreißen und in die Luft recken, denn ja, war ja gestern nicht ganz so einfach beim Spiel, denn wir wollen uns um Powerballaden kümmern und ich liebe Powerballaden, haben für diese Kraft und für diese Energie, weil sie haben immer so ein gutes Gefühl hinzaubern und weil du eben nicht anders kannst, wenn der Refrain kommt, spätestens, dann gehen die Patschehändchen nach oben, dann wirft man sich so leicht in den Rücken, Kopf in den Nacken, Augen zu und dann wird mitgesungen.
0: Ist doch einfach nur, du willst doch einfach nur endlich mal Powerballaden machen, damit du auch irgendwie mal als Balladen-Johnny endlich mal ein bisschen zum Zuge kommen kannst.
1: Ich habe schon ein Herz für Balladen.
0: Das merkt man schon.
1: So kommt der Romantiker. Das ist die weiche Seite in dem Wolfram K., die nicht immer bei dir zu tragen kommt.
0: Kommt der Romantiker in dir raus. Aber gut, dann Rauschmeister-Song des Tages und wir gehen in Powerballaden, denn soll ich anfangen?
1: Mach mal, weil... Das ist relativ eindeutig, glaube ich, heute.
0: Ja, das hast du gestern auch gesagt, als wir über das Spiel Deutschland gegen Paraguay gesprochen haben. Also von daher, ich habe einen Song genommen, der für mich der absolute Autofahrsong ist. Der personifiziert irgendwie 80er Jahre in New York. Alles blinkt, alles blitzt. Man fährt irgendwie der Sonne entgegen. Man hat dieses Feeling, dass man kann alles erreichen. Und diesen wunderschönen Sound haben Whitesnake kreiert. Und zwar Is This Love?

0: Wind in den Haaren, seine Liebsten nebenan im Auto, dieser Song im Ohr und dann einfach nur fahren. Ja. Ich kann es richtig fühlen.
1: Absolut. Aber es wird nicht reichen, denn ich brauche mehr Power bei einer Powerballade. Und ich glaube, die meiste Power in einer Powerballade, die jemals reingesteckt wurde, war im Film Rockstar mit Mark Wahlberg. Und da gab es eine fiktive Band. Und diese Band besteht aus Zach Wilde, aus Jason Bonham, auf Dawkins Jeff Pilson und Michael Madjewicz von Steelheart. Und die haben zusammen Steel Dragon in diesem Film gespielt und die haben We All Die Young rausgebracht und ich finde, das ist die Mutter aller Powerballaden.

0: Ich hätte gleich wieder Bock, diesen Film zu gucken.
1: Ist wirklich cool.
0: Ja, ja.
1: Ich mag den Film sehr, sehr gerne. Geiler Soundtrack und Steel Dragon eben mit dabei mit We All Die Young.
0: Also, du kannst dich entscheiden, Steel Dragon, We All Die Young oder Whitesnake, Is This Love? Welche Powerballade darf es denn am Ende dieser Sendung heute für dich sein? 0800 0303 666.

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3: Im Studio Michael Bottlick. Vom Lost Place zur modernen Bahnstrecke. Die Siemensbahn wird wieder aufgebaut und gestern war feierlicher Baustart. Wie es jetzt weitergeht, das weiß Jan Seifert.
4: Auf zwei Testfeldern wird jetzt erstmal untersucht, in welchem Zustand der historische Viadukt am Siemensdamm wirklich ist. Der ist immerhin fast 100 Jahre alt. Regen, Wind und Wetter haben der Anlage zugesetzt. Bis zum Herbst sollen die Tests durch sein, dann kann nächstes Jahr gebaut werden. Unter anderem soll eine dicke Schutzschicht drauf, die Strecke mindestens 40 Jahre wetterfest macht. Das Ziel, ab 2029 sollen alle 10 Minuten S-Bahnen auf der Siemensbahn fahren, zur Ringbahn und zum Hauptbahnhof. Damit ist dann das neue Wohnviertel Siemens Square angebunden. Bis in die 30er Jahre sollen dort tausende Wohnungen, Büros und Geschäfte entstehen.
3: Der Tankrabatt läuft heute aus. Morgen Mittag dürfte Sprit deshalb deutlich teurer werden. Laut Tankstellenverband BFT steigen die Preise erst um 12 Uhr und nicht um Mitternacht. Der Rabatt war nach dem Iran-Krieg eingeführt worden, um Autofahrer zu entlasten und hat den Bund rund 1,6 Milliarden Euro gekostet.
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5: Genau, bis in die Worte. Meine zweite WM, zweimal reingeschissen. Letzten Turniere war nix. Einzige, was ich sagen kann, ist Entschuldigung.
3: Kai Havertz nach dem Debakel aus der Nacht. Deutschland ist bei der Fußball-WM im 16. Finale ausgeschieden. Im Elfmeterschießen hat das DFB-Team gegen Paraguay mit 3:4 verloren, nachdem es nach 90 und 120 Minuten 1:1 gestanden hatte. Zur tragischen Figur wurde Bayern-Profi Jonathan Tah. Sein Treffer in der Verlängerung wurde aberkannt. Dann verschoss er auch noch den entscheidenden Elfmeter. Bundestrainer Nagelsmann will Bundestrainer bleiben. Er hat klargemacht, er will seinen Vertrag bis nach der EM 2028 erfüllen. Soweit das Neueste aus dem Star FM News Center.
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7: Einen wunderschönen guten Morgen hier bei Star FM Maximum Rock. Deine Meinung zum EM aus der deutschen Nationalmannschaft gerne an die 0800 03 03666. Wo Flora noch nicht da ist, können wir noch mal ein bisschen über Fußball rumhören.
8: Dürfen.
7: Bis dahin schauen wir natürlich erstmal auf die Temperaturanzeigen. Die Thermometer sagen 17 Grad, Sonne-Wolken-Mix. Und eigentlich wollt ihr fragen, geht's dir eigentlich gut?
8: Was ja,
7: fühlst du dich irgendwie ein bisschen komisch oder so?
8: Wieso?
7: Ich habe heute Morgen den Vollmond gesehen, aber... Par excellence, riesig groß.
8: Also ich bin nicht mit Schafwolle im Maul aufgemacht, wenn du
7: sehr
8: das meinst.
7: Gut. Ja, hervorragend. Heute nochmal ein guter Tag. Sonne-Wolken-Mix ist zwar überwiegend wolkig, aber wie gesagt, 28 Grad bekommen wir da noch. Morgen und übermorgen sieht es ein bisschen anders aus. Morgen stark bewölkt, vereinzelt leichter Regen bei 21 Grad. Und ebenfalls wenig Sonne und vereinzelt leichte Schauer am Donnerstag bei um die 25 Grad. Das Wochenende wird eher so ein bisschen, naja, 22, 21 Grad, Sonne-Wolken. Ziemlich viel Wind, gar nicht mal so schön.
8: Es gibt wieder ein paar Ampelausfälle, nicht ganz so viel wie gestern. Übers Wochenende ist ja da gefühlt alles weggeschmolzen. Aktuell vorsichtig, Prenzlauer Berg, Sretzky-Straße bei der Schönhauser Allee, Charlottenburg, Kantstraße bei der Schlüterstraße und Steglitz-Albrechtstraße bei der Klingsorstraße. Und Vorsicht bitte auf der A10 westlicher Ring zwischen Spandau und Potsdam Nord. Fahrbahnschäden jeweils, die linke Spur ist gesperrt. Die ersten Blitzer sind da, stehen in Langwitz-Kaiser-Wilhelm-Straße, Schönefeld wird am Seegraben geblitzt und Neukölln-Silbersteinstraße. Blick auf die Öffis, Werk Plaisir nochmal und stellen fest, hier rollt es soweit. Oder hast du anderes gesehen, andere Infos, dann gib dir doch gerne weiter, am besten per WhatsApp, per Sprachnachricht 0800 0303 666.
7: Vom W zum E, vielen Dank Wolfi und euch natürlich gute Fahrt.
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8: Guten Morgen.
7: Wunderschönen guten Morgen an diesem Dienstag hier bei StarFM Maximum Rock, hier bei deinem Radiodealer des Vertrauens. Schön, dass du mit am Start bist und vor allen Dingen jetzt sehr kurz mal aufgepasst für alle, die noch zu den Ärzten wollen.
8: Morgen 17 Uhr gibt es Rückläufer-Tickets und zwar für alle Deutschland-Konzerte, also auch für die Heimspiele, aber auch für alle anderen. Dazu gibt es neue Konzerte, zweimal Dresden, einmal Köln. Also wer die Ärzte 2027 noch live sehen möchte, hier ist deine Chance morgen 17 Uhr auf bademeister.com.
7: Ja, und für alle die, die jetzt gerne noch Blackstone Cherry hören wollen mit Ringing in My Head, die sollen auf jeden Fall auch dranbleiben, denn nach den Kings of Leon sind sie nämlich am Start. Hier ist nur noch Sex and Fire. Habt einen schönen Dienstag.

0: Na, liebe Grüße gehen raus an Wolfies Mama, die mir auch immer wieder schreibt, why don't you get a job, a real job? Da habe ich gesagt, ja, was soll ich machen? Ich meine, ich hänge ja auch mit drin, ne? Aber sie freut sich, dass ich da bin und dass ich dir zur Seite stehe und dass wir beide hier durchs Leben gehen.
1: Ich dachte, irgendwie, das geht jetzt in eine ganz andere Richtung. Ich dachte, das geht in eine ganz andere Richtung.
0: The Offspring, ja. Bei Starf im Maximum Rock. Schön, dass du mit dabei bist. Und wir müssen über eine Sache sprechen an diesem heutigen Dienstag, nämlich über unser neues Album der Woche.
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1: Wir dürfen über das neue Album sprechen. Zum einen, weil du es gewinnen kannst, wenn du es haben möchtest. Einfach mal in die StarFM Rock App auf StarFM.de klicken unter Musik, Album der Woche. Kannst du so ein Formular ausfüllen und dann gehört das dir mit ein bisschen Glück. Und dann sollten wir drüber sprechen, weil es gut geworden ist. Das neue Album von The Pretty Reckless. Magst du die Band?
0: Es gibt Songs, die mag ich wirklich und da denken wir ja ganz cool, aber ansonsten läuft diese Band an mir so ein bisschen nebenher. Also ich habe jetzt noch nicht so einen richtig den Bezugspunkt zur Band, wie den vielleicht manche andere hat.
1: Also ich finde, auf Platte machen die das richtig, richtig ordentlich. Live bin ich noch nicht immer überzeugt, da fehlt mir noch so ein bisschen was, aber man merkt einfach, dass die mittlerweile seit 16 Jahren schon eingespielt sind. Sie haben mega Erfahrung gesammelt, haben Support für AC/DC gemacht, für die Stones und so weiter. Auch wenn es ein bisschen gewundert hat, dass die da immer platziert werden. Und jetzt haben sie ein neues Album raus, Dear God, seit Freitag da. Alles drin, Hymnen, rotzige Nummern, Balladen, ruhige Momente und überall die Handschrift von The Pretty Reckless. Das haben sie mittlerweile, diese rotzige Stimme von Taylor Momsen und so weiter. Also summa summarum kann man das wirklich machen.
0: Dann wollen wir uns einen Song anhören.
1: Wie wäre es mit dem ersten hier namens About You? Geht schön nach vorne, wuchtig, fast schon ein bisschen punkig, großer Refrain, durch und durch für live gemacht. Und ja, da würde ich sagen, The Pretty Reckless, About You. Viel Spaß.
0: Na denn.

0: Wunderschöner Maximum Rock an einem wunderschönen Dienstag, zumindest für alle, die nicht Fußballfans sind. Schönen guten Morgen, willkommen hier im Breakfast Club auf Star FM. Ja, das sind ein paar Tränchen, die heute noch so rumfließen bei dem einen oder der anderen, die gestern bis spät in die Nacht mitgefiebert haben, doch noch gehofft haben. Am Ende ist es nichts geworden. Raus im Elfmeterschießen, verloren. Und jetzt heißt es nach vorne blicken.
1: Wenn meinst du, dass da Tränen geflossen sind?
0: Naja, also ich dachte, ich war gestern ja noch erst unterwegs und habe dann schon viele getroffen, wie sie sich halt alle in Trikots und angemalt und hatten Bock und Public Viewing und hier und da und alle Kneipen voll. Und ich, also man hat schon gespürt, dass die Leute Bock hatten.
1: Ja, ich glaube, diese Euphorie, die du ja jetzt gerne beschreiben möchtest, hat sich langsam auch schon wieder begraben oder angefangen beim Spiel gegen Ecuador, wo sie einfach verloren haben, weil man dann mitbekommen hat, dass es vielleicht doch nicht mehr diese Turniermannschaft ist, die sich von Spiel zu Spiel hocharbeiten kann, sondern die auf einem gewissen Level bleibt und umso stärker die Gegner werden, umso weniger Chancen haben sie. Wie gesagt, deine Meinung gerne nochmal zu uns schicken, 0800 03 03 666. Darum soll es jetzt nicht mehr eigentlich gar nicht gehen, denn wenn du trotzdem noch ein Tränchen hast, was dir irgendwie runterkullert, dann kannst du ja mal gucken, ob du eventuell am Samstag schon was vorhast, denn da geht's wieder los.
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1: Denn da ist wieder die DTB Maximum Rock Night am Start und zwar im Cassiopeia. Ja, da haben wir wieder drei Floors, jede Menge DJs für dich, die dich versorgen mit Rock, mit Indie, mit Punk, mit harten Sachen, mit Metalcore, mit weiß ich was allem. Und natürlich auch einem kleinen Trash-Floor für alle deine Freunde, die vielleicht nicht dem Rock zugetan sind. Auch die können natürlich alle zur DTB Maximum Rock Night. Ja, dann könnt ihr alle schön zusammen feiern und vor allen Dingen gibt es ja auch noch, wie immer, Live-Musik am Start sind Holosol. Die machen so ein bisschen Proc.

0: Metalcore kommen aus Berlin und werden dafür den Live-Faktor sorgen. 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
1: Klingt nach einem sehr vernünftigen Plan. Und wenn du mehr Tipps brauchst, was noch so los ist, starfm Rockcap, starfm.de, da auch alle Infos, einfach auf Events klingen.
0: Und vorher vielleicht noch im Biergarten gehen.
1: Kassel Payer hat einen
0: schönen Biergarten, wenn das Wetter halbwegs mitschwitzt.
1: Gerüchte halber haben es manche da gar nicht rausgeschafft.
0: Ja, das stimmt. Also ab zur DTB Maximum Rock Nights ins Cassio Pie. Übrigens, wer weiß, wie lange man das noch machen kann.
1: Ja? Stimmt.
0: Da sollte man das alles noch letzten Chancen auf jeden Fall nutzen.
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4: Im Studio Michael Bottlick. Deutschland ist bei der WM raus. Das DFB-Team hat sich gegen Paraguay im Elfmeterschießen mit 3:4 verabschiedet. Schon in der ersten K.O.-Runde also ist Schluss. Brasilien und Kanada dagegen stehen souverän im Achtelfinale. WhatsApp führt Benutzernamen ein. Nutzer müssen ihre Handynummer künftig nicht mehr preisgeben, um mit neuen Kontakten zu schreiben. Die weltweite Reservierung von Wunschnamen startet in diesen Tagen, bevor die Funktion schrittweise für alle 3 Milliarden Nutzer freigeschaltet wird. Damit zieht WhatsApp mit den Konkurrenten wie Signal oder Telegram gleich.
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4: Die Ärzte haben für ihre nahezu ausverkaufte Tournee im Sommer 2027 3 weitere Zusatzkonzerte in Köln und Dresden angekündigt. Für alle anderen Konzerte der Tournee sind außerdem Rückläufertickets frei geworden. Der Verkauf für die neuen Termine und die Resttickets startet morgen um 17 Uhr. Soweit die StarFM Schlagzeilen. Ausführliche Nachrichten bei StarFM wieder in einer halben Stunde.
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5: Einen wunderschönen guten Morgen. Du hast natürlich StarFM Maximum Rock hier. Und zwar den Breakfast Club. Wolfi und Chris für dich am Start. Flora ist im Urlaub.
6: Wie lange noch?
5: Weiß ich nicht, 17 Wochen oder wir rechnen 2028.
6: Muss ich aber wieder kennen, wenn sie durch die Tür kommt irgendwann.
5: Keine Ahnung, man weiß es nicht genau. Aber gut, wir gucken mal und schauen aufs Thermometer. Aktuell haben wir ja strahlend blauen Himmel, 18 Grad. Die Wolken werden aber auf jeden Fall heute nochmal kommen, aber es wird auf jeden Fall freundlicher als noch gestern, denn heute mehr Sonne als Wolken bei 28 Grad maximal. Die Wolken und der Regen, die kommen aber morgen wieder und zwar 20 Grad, zeitweise leichter Regen. Ja, vielleicht für alle, die morgen auch zum A Perfect Circle Konzert in die Zitadelle wollen.
6: Oder Foo Fighters.
5: Oder Foo Fighters. Nehmt euch vielleicht auch nochmal so einen kleinen Regenponcho mit. Ja, vielleicht habt ihr ja einen StarFM Regenponcho. Ansonsten guckt mal in StarFM Rockshop.
6: Regenkutte,
5: ne? Gibt es da noch eine Regenkutte? Und dann könnt ihr da nochmal zuschlagen. Ist ja sowieso gerade da großer Prozente angesagt. Ansonsten am Donnerstag 24 Grad, wenig Sonne, vereinzelt leichter Regen. Ja, und das Wochenende auch mehr oder weniger bewölkt. Also irgendwas haut ihr mit meinem Regler heute nicht hin.
6: Ich weiß auch nicht, was du mit dem machst.
5: Keine Ahnung.
6: Vorsicht bitte auf der B96 Richtung Reinickendorf. Zwischen Legebruch und Oranienburg Süd gibt es eine Ölspur auf der Fahrbahn. Im Stadtgebiet ein paar Ampelausfälle, unter anderem Prenzlauer Berg, Schönhauser, Ecke Sretzkystraße und Charlottenburg, Kantstraße, Höhe Schlüterstraße. Dann die Sperrung in Biesdorf, Cecilienstraße ist dicht zwischen Joachim Ringelnatz und Hans-Fallada-Straße Richtung Blumenberger Damm. Was habe ich gesagt?
5: Nee, ich finde bloß den Namen Ringelnatz schön.
6: So.
5: Und kleiner Ringelnatz, du.
6: Vorsicht auf der 10. Westlicher Ring. Oh Gott, jetzt hat er einen neuen Namen für mich.
5: Mein kleiner Ringelnatz.
6: Umpa Lumpa ist abgewählt. Sehr gut. Auf der 10 westliche Ring zwischen Spandau und Potsdam Nord ist jeweils die linke Spur wegen Straßenschäden dicht.
5: Ey, mein kleiner Ringelnatz. Ne?
6: Ja, Reinickendorf, Flottenstraße wird geblitzt, Langwitz, Kaiser-Wilhelm-Straße, Schönefeld am Seegraben, Neukölln-Silbersteinstraße, B96 von Groß-Manchow kommend, Machno kommend in Richtung A10, Mann, jetzt bin ich raus, und ein Starridge hat noch was von der A113.
5: Ah ja, das ist der Rob, warte hier.
7: Morgen Chris, morgen Wolfi, der Rob hier. Mach lauter Kienzler, ich hab mal wieder einen Blitzer für euch. Und zwar auf der A113, Fahrt Richtung Dreieck Neukölln, Höhe Schönefeld Süd, steht ein Dreibein hinter der Leitplanke und macht Fotos. Achtung, da sind 80 erlaubt. Einen schönen Tag euch, ciao.
6: Dankeschön. Und dann haben wir eine Meldung von den Öffis.
5: Ja.
6: Ringbahn 46 und 47, Reparatur an der Strecke in Höhe Südkreuz. Es besteht zwischen Tempelhof und Südkreuz nur ein 20-Minuten-Takt, also ein paar Minuten mehr mitnehmen zur Arbeit. Hast du noch was? Meld das gerne. Sprachnachricht, WhatsApp, jetzt rüberschicken. 0800 0303 666.
5: Vielen Dank, mein kleiner Ringelnatz. Wir hören uns jetzt noch ein bisschen Musik an und der Rockblock jetzt mit den Smashing Pumpkins Today. Vorher
6: noch
5: eine
6: dieses fiese Ride. Grinsen dabei noch im Gesicht. Das möchte ich einfach nur rausprügeln.
5: Und Blind. Ah, ich werde T-Shirts drücken, ich glaube, du kannst.

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0: Lansdowne hier, Rescue auf Star FM Maximum Rock. An diesem Dienstag, an dem ich mir immer noch ein bisschen unsicher bin, ob das jetzt gut oder schlecht war, dass ich das Spiel gestern nicht geguckt habe, weil es fühlt sich so ein bisschen an, als würde ich von außen darauf gucken und ich sehe so, wie die Leute diskutieren und sich drüber unterhalten, sich aufregen, traurig sind und so weiter und so fort. Aber man fühlt es nicht so, weil man das Spiel nicht gesehen hat. Eine ganz weirde Situation irgendwie.
1: Ich habe das Spiel gestern so ein bisschen gesehen, zumindest die erste Halbzeit, und bin dann frustriert ins Bett gegangen, weil ich gemerkt habe, dass die deutsche Mannschaft überhaupt gar keinen richtigen Zugriff findet, haben zwar immer Druck gehabt, haben zwar immer irgendwie versucht, Chancen zu kreieren, aber sind immer irgendwie an der letzten Instanz dann gescheitert, also da kam keine richtige Torgefahr. Wer ist schuld? Was sind die Gründe? Stefan hat eine 3-Minuten-Sprachnachricht geschickt. Ich habe das mal versucht, die wichtigsten Sachen so rauszusuchen. Stefan, ich hoffe, ich habe das jetzt nach deinem Sinn auch wiedergegeben. Hier hat er sich mal ein bisschen zu geäußert.
2: Wenn man zum Saisonbeginn mal hingeht, Wirtz geht nach Liverpool, kommt da fast da keinen Fuß, kommt nie ins Spiel, kriegt keinen Rhythmus. Ein Musiala wird bei der Club-WM fast das Bein abgehackt, ist lang verletzt, kommt einfach nicht in den Tritt, wie auch, er war einfach lang verletzt. So hat er auch die WM gespielt. Ein Nick Woldemade, der zum Himmel hochgelobt worden ist, vorletzte Saison, wechselt nach Newcastle, fing da relativ gut an, und lässt relativ schnell nach, kommt nicht in Tritt, dann auch Signale, die einfach durch den Bundestrainer kommen. Ich meine, 6 ist Pavlovic und Goretzka, dann ist vom Goretzka einfach mal dann nichts zu sehen. Ne? Das macht ja auch was mit dir im Kopf. Die Sané-Debatte, dann die ersten Spiele jetzt, warum spielt er und nicht Dennis Undav? Ja, wir sind eine Mannschaft, es ist homogen, jeder versteht den anderen, aber irgendwas macht das immer im Kopf. Schuld sind sie alle miteinander. Ich denke, auch manchmal vielleicht wir Fans über diese endlosen Diskussionen, die wir dann selber immer führen.
1: Ja, vielen Dank, Stefan. Ich finde es schön an dieser Ausführung, dass er nicht so drauf eingeht, wer spielt und warum spielt der und warum spielt der dort und nicht der dort, sondern dass er diese Sachen anspricht, die ich auch so ein bisschen im Hinterkopf hatte, dass viele einfach nicht fit waren, also nicht auf ihrem 100%igen Level. Also einen Florian Wirtz ganz besonders zum Beispiel, ich fand, da ging überhaupt gar keine Gefahr aus. Einen Musiala, der verletzt war, einen, wie gesagt, auch einen Woldemade, der irgendwie überhaupt nicht im, also irgendwie spielten alle hinter ihren Möglichkeiten, so ein bisschen gefühlt, und irgendwie kam dann wieder überall von her Druck her, gerade auch dieses leidliche Thema Sané, den man natürlich auch nicht hätte mitnehmen müssen. Die Frage ist, inwiefern hatte der Herr Nagelsmann daher Schuld oder inwiefern nicht?
0: Es gibt auf jeden Fall Redebedarf, und das merken wir hier an den ganzen Sachen, die hier reinkommen, und du kannst dich gerne noch beteiligen. Wir machen ja so ein bisschen Kummerkastentelefon heute. Also deine Meinung zum Aus der deutschen Fußballnationalmannschaft bei der WM. Woran lag's nicht? Gib's mal gerne durch 0800 030 3666.
1: Und vielleicht nochmal so ein bisschen den Blick in die Zukunft werfen. Was würdest du vielleicht anders machen? Kann man ja auch mal gucken.
0: Und mit wem?
1: By the way, Red Hot Chili Peppers jetzt hier bei Star FM Maximum Rock. Standing

0: Star von Maximum Rock, du hörst den Breakfast Club hier.
1: Ich hab's dir gesagt.
2: So schreit er hier hinter den Kulissen schon, bevor es losgeht.
0: Ich wusste das ganz genau, wie das abläuft. Abzocke at its best. Ich sag's dir, Tankrabatt endet ja morgen.
2: Ja.
0: Und ich habe dir gestern schon gesagt, pass auf, jetzt wird sukzessive nochmal schnell der Preis ein bisschen angehoben, um dann die 17 Cent, die ja uns freundlicherweise von der Bundesregierung zur Verfügung gestellt wurden, drauf zu knallen, um dann nachher zu sagen, naja, aber der Tankrabatt ist ja weg. Ist ja klar, dass die Preise jetzt hoch sind. Und dass sich dann keiner mehr wundert. Gestern waren sie nämlich nochmal, also fangen wir anders an.
2: Anders. Redest du dich in der Rage hier?
0: Ich, was ist denn da los? Wusste das? Diese, naja, pass auf, der Benzinpreis, der Dieselpreis, der Spritpreis war eine gewisse Zeit lang immer auf dem gleichen Niveau gewesen. Jedes Mal, wenn ich morgens tanken gefahren bin, hatte ich immer so ungefähr Pi mal Daumen den gleichen Preis.
2: Ja.
0: Gestern war es schon mal so, dass er ungefähr so 2 bis 3 Cent höher war wie sonst. Und heute komme ich wieder an die Tankstelle, ist der Preis erstmal 6 Cent teurer als wie die letzten Tage. So, das heißt, ab 12 Uhr wird der Preis wieder angehoben und da wird nochmal ordentlich draufgehauen. Und ich sag dir da nochmal, der wird trotzdem nicht weiter sinken. Der wird trotzdem auf einem noch höheren Niveau bleiben als heute Morgen. Und dann wird morgen der Tankrabatt wieder raufgeballert. Und dann sind wir wieder, weiß ich nicht, bei, ich sag mal, Diesel 1,99, 2 Euro.
2: Es ist auf jeden Fall gesichert, dass dieser Tankrabatt gerade beim Diesel nicht vollständig weitergegeben wurde. Das hat das IFO-Institut rausgefunden, sondern nur zu 73%. Und der ganze Spaß hat bisher 1,6 Milliarden Euro gekostet. Und wie viel dann wirklich am Ende angekommen ist, das große Fragezeichen.
0: Ich habe mich gerade gefühlt wie so ein kleiner Wutbürger. Ich möchte mich entschuldigen.
2: Wenn ihr ihn noch gesehen hättet, wie er vor mir stand, mit dem Mittelfinger und dem Zeigefinger in der Luft auf mich zeigen und Stift da. Also ich
0: die Pferde sind bei mir durchgegangen.
2: Beim Tanken hört der Spaß auf Christian
0: Michonat. Ich möchte mich wirklich da entschuldigen in der Hinsicht. Das war unangemessen.
2: Besser ist es.
0: Aber manchmal muss man, ich bin auch nur ein Mensch, manchmal muss ich auch meinen Emotionen mal ein bisschen freien Lauf lassen.
2: Manchmal.
0: Ja. Tut mir leid.
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7: Im Studio Michael Bottlick. Berlins Freibäder haben am Wochenende einen Ansturm erlebt wie selten zuvor. Bei um die 40 Grad Hitze haben mehr als 120.000 Menschen Abkühlung in den Sommerbädern gesucht. Benjamin Herrmann.
8: Der Andrang war so groß, dass an beiden Tagen der Ticketverkauf gestoppt werden musste und sich lange Schlangen vor den Ticketschaltern bildeten. Spitzenreiter war dabei das Prinzenbad in Kreuzberg mit knapp 17.000 Gästen allein am Wochenende, dicht gefolgt vom Strandbad Wannsee. Die Mitarbeiter blieben deshalb länger im Dienst. Einige Rettungsschwimmer oder Kassierer meldeten sich freiwillig zum Dienst, obwohl sie frei hatten. Seit Saisonbeginn am 1. Mai waren rund 560.000 Menschen in den Freibädern der Hauptstadt. Trotz der vollen Becken und einiger Rettungseinsätze wegen Kreislaufproblemen blieb es laut Bäderbetrieben überall friedlich.
7: Das Porträt von Ex-Bundeskanzlerin Angela Merkel wird heute im Bode-Museum auf der Berliner Museumsinsel enthüllt. Der Künstler Jeremy Kerra hat das Bild gemalt. Er war bisher weitgehend unbekannt. Christian Haffmann.
9: 3 Monate lang ist das Gemälde dort zu sehen. Danach hängt es im Kanzleramt. Merkel selbst hat sich in der Zeit wenig begeistert gezeigt. Da hänge ich dann eben, sagte sie. Und es ist komisch, wenn man langsam Geschichte wird. Ein Porträt von Ex-Kanzler Olaf Scholz fehlt im Kanzleramt übrigens noch. Er konnte sich bislang noch nicht für einen Künstler entscheiden.
10: Wer
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7: Die deutsche Fußballnationalmannschaft ist bei der WM schon in der ersten K.O.-Runde gescheitert. Das DFB-Team unterlag Paraguay im 16. Finale mit 3:4 im Elfmeterschießen. Thomas Bremser.
10: Es ist der Schock weit nach Mitternacht deutscher Zeit. Wieder fliegt Deutschland frühzeitig aus dem Turnier und das völlig verdient. Nach einer Horrorhalbzeit und dem 0:1 wird das deutsche Team in der zweiten Hälfte zwar besser und erzielt früh den Ausgleich durch Havertz, doch insgesamt kommt zu wenig. Das 2:1 durch Tah nimmt der Schiedsrichter zurück, höchst umstritten. Und auch im Elfmeterschießen versagen die Nerven. 3 Fehlschüsse, wir fahren verdient nach Hause, sagt Kapitän Joshua Kimmich.
7: Soweit das Neueste aus dem StarFM News Center.
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0: Ja, wir diskutieren auch heute hier ein bisschen über das WM aus der deutschen Fußballnationalmannschaft. Du kannst deine Meinung gerne zu uns schicken. 0800 0303 666. Wenn du das machst, ich weiß, ihr habt viel zu,
2: ja, viel zu erzählen. 10 Minuten Sprachnachrichten gehen nicht.
0: Aber die sind so zwischen 2,5 und 6,5 Minuten Sprachnachricht. Wir müssen nicht alles schneiden. Mal sehen mal. Vielleicht kriegen wir das so ein bisschen auf den Punkt hin. Wir gucken auf jeden Fall erstmal auf die Temperaturen und sehen, dass wir da, ich aktualisiere nochmal, 18 Grad haben. Es ist Sonne, der Himmel hier auch am Hackeschen Markt ordentlich blau. Wir bekommen heute 28 Grad mehr Sonne als Wolken. Also nochmal ein schöner Tag, bevor es morgen dann nochmal ja richtig kühl wird, mehr oder weniger. 20 Grad, zeitweise leichter Regen, stark bewölkt. Am Donnerstag 24 Grad, weniger Sonne und ebenfalls leichter Regen. Das Wochenende stand jetzt windig bei um die 21 bis 23 Grad.
2: Vorsicht bitte auf der B96 Richtung Reinickendorf. Zwischen Legebruch und Oranienburg Süd gibt es eine Ölspur. Dann hat sich Star Rangerin Patricia gemeldet.
11: Ja. Guten Morgen, liebes StarFM-Team. Die Falkenberger Chaussee ist zwischen Egon-Erwin-Küsch-Straße und Brentner Straße nach einem schweren Unfall gesperrt. Also, bis dann.
2: Dankeschön fürs Melden. Weitere Meldung aus Biesdorf. Sizilienstraße ist Richtung Blumenberger Damm wegen Straßenschäden gesperrt. 100 Richtung Treptow im Britzer Tunnel steht ein defektes Fahrzeug auf der rechten Spur. Und Vorsicht auf der B101 Richtung Trebin zwischen der A10 Ausfahrt Ludwigsfelde Ost und Ludwigsfelde befindet sich eine Person auf der rechten Spur. Bitte aufmerksam fahren. Reinickendorf wird geblitzt. Flottenstraße in Langwitz-Kaiser-Wilhelm-Straße, Schönefeld am Seegraben und B96 von Großmachnow kommen in Richtung A10 und ich glaube, wir haben noch einen Star Ranger, ne?
0: Ja, könnte sein. Ich habe keinen mehr.
2: Ah, dann hatten wir den schon. Danke trotzdem. Dann gehen wir weiter zu den Öffis. Da aktualisieren wir nochmal und wir sind ein bisschen durcheinander durch die ganzen Fußballmeldungen.
0: Mein kleiner Ringelnatz, wir sind ein bisschen durcheinander oder wie?
2: Nö, da ist alles okay soweit. Höchstens, du hast was entdeckt, falls ja, dann gebe ich das gerne weiter. 0800 0303 666, gerne eine Sprachnachricht per WhatsApp schicken.
0: Vom W zum I, vielen Dank, Wolfi, und dir natürlich eine gute Fahrt.
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2: Moin, moin.
0: Einen wunderbaren Dienstagmorgen wünschen wir dir, für alle, die jetzt gerade erst wach geworden sind und ja, ziemlich verwundert irgendwie die Augen reiben, weil sie gerade noch aufs Handy geguckt haben, um zu wissen, wie die deutsche Fußballnationalmannschaft gespielt hat.
2: Didi.
0: Ja, ihr guckt wirklich richtig. Wir reden heute so ein bisschen darüber. Du kannst deine Meinung zum WM aus der deutschen Fußballnationalmannschaft gerne zu uns schicken. 0800 03 03 666. Vielleicht auch ein Blick in die Zukunft. Vielleicht deine Meinung zu den Spielern, zum Trainer, zum DFB. Immer her damit.
2: Aber Musik darf nicht zu kurz kommen, auch an dem Dienstagmorgen hier. Schöner Rockblock, 3 Tracks am Stück. Wir beginnen mit Sum 41's In Too Deep. Hab einen wunderbaren Start in diesen Dienstag. Ausscheiden, hin oder her.

0: durch Deutschland und Fußball und dann ist man dabei. Ja, dann ist es halt eben so. Aber dafür kann auch der Bundestrainer nichts. Wenn der jetzt bis 2028 durchzieht, ist das super. Weil seine spielerischen Leistungen hat uns nicht ausscheiden lassen als deutsche Nationalmannschaft, sondern die Form der einzelnen Spieler. Und wenn ich es halt nicht schaffe, mit 90 Minuten da mal den komischen Ball in diesen Kasten zu treten, vor der Nachspielzeit, so am besten sogar zweimal, ja, dafür kann er doch nichts. Und wenn dann noch Tore aberkannt werden und dann auch noch daneben getreten wird, naja, dann ist es halt so, weil die Leute, die da auf dem Platz da rumrennen, die geben ihr Bestes oder halt nicht. Und dafür kann der Bundestrainer nichts.
1: Nein, finde ich nicht. Also ich finde, ein Bundestrainer ist genauso Teil von der Mannschaft wie alle anderen auch und der spielt vielleicht eine andere Position. Er spielt eine Position am Rand vom Spielfeld und in der Vorbereitung und so weiter und so fort. Aber ihn da rausnehmen würde ich jetzt nicht. Das ist eine Mannschaftsleistung, in welche Richtung auch immer. Und da gehört der Bundestrainer 100% mit rein, oder?
2: Ja, vielen Dank, Bane, fürs Mailen dieser Nachricht erstmal. Ich weiß, was er meint. Ich meine, der Bundestrainer steht da, er spielt ja nicht selbst.
1: Der ist vielleicht irgendwann
2: und
1: machtlos.
2: Wenn man dann halt so sieht, okay, und denkt sich so, oh, das war jetzt aber eine Chance, die musst du jetzt aber auch einfach mal, oder dieser Pass, warum dahin? Also, du stehst ja machtlos an der Seite. Auf der anderen Seite ist er natürlich derjenige, der Captain sozusagen des Ganzen, der Oberbefehlshaber da, um das mal ein bisschen martialisch auszudrücken, der dann natürlich aber auch die Entscheidungsgewalt hat zu sagen, weißt du was, ich wechsle dich aus. Oder meine taktischen Vorgaben wurden nicht eingehalten.
1: Oder funktionieren nicht in dem Moment gegen den Gegner.
2: Von daher hat er schon ein bisschen Schuld. Also man darf ihn natürlich nicht da komplett rausnehmen.
1: Er ist nicht allein schuld, aber er gehört zur Mannschaft und das Ausscheiden muss man allen zusammen ankreiden.
2: Und manchmal denke ich mir auch so, dass Julian Nagelsmann auch so ein bisschen, ich meine, letztendlich, man diskutiert hier über irgendwelche Sachen, wo man ja auch nicht richtig drin steckt, aber ziemlich resistent war gegenüber Empfehlungen von Experten zum Beispiel um Taktikänderungen. Gerade diese Causa Kimmich, soll er vielleicht doch lieber ins defensive Mittelfeld, ist dieser Aufbau von dieser Dreierkette denn hinten raus, ist es gut oder ist es nicht gut? Ja, da war er ja ziemlich resistent auch zum Thema Sané, auch zum Thema Pavlovic, der ja auch überhaupt nicht gut ins Turnier gekommen ist. Letztendlich können wir jetzt im Nachhinein drüber reden, wie wir wollen. Vielleicht können wir auch nochmal ein bisschen einen Blick in die Zukunft werfen. Soll er denn weitermachen? Ja?
1: Hat er zumindest gesagt, dass er weitermachen will.
2: Hat er denn Möglichkeiten, kann er sagen, also ich habe eben gerade auch ein Interview gesehen von Mats Hummels, der jetzt sagt, pass mal auf, er fordert, dass da jetzt Konsequenzen sind, dass Spieler, die eventuell sowieso schon den Zenit überschritten haben, jetzt auch wirklich weg sind, beziehungsweise auch Spieler, die schon, viertes, fünftes, sechstes Turnier spielen, dass die von alleine auch mal sagen, weißt du was, jetzt ist hier mal Ende, jetzt ich trete jetzt zurück. Vielleicht sollen wir mal in diese Richtung gucken.
1: Mangelnder Durchschlagskraft, verschossene Strafstöße, lethargischer Spielaufbau, ein bisschen Pech vielleicht auch mit dem Videoschiedsrichter, sonst wäre das vielleicht auch anders ausgegangen, unabhängig davon, ob es richtig wäre oder nicht. Es gibt einiges zum Sprechen heute nach dem Ausscheiden der DFB 11 und deine Meinung wird dir gerne gehört. 0800 0303 666. Wie soll es weitergehen? Wie hast du es erlebt gestern? Schick mal rüber deine Emotionen zum Spiel.

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2: Im Studio Michael Bottlick. Deutschland ist bei der WM raus. Das DFB-Team hat sich gegen Paraguay im Elfmeterschießen mit 3:4 verabschiedet. Schon in der ersten K.O.-Runde also ist Schluss. Brasilien und Kanada dagegen stehen souverän im Achtelfinale. WhatsApp führt Benutzernamen ein. Nutzer müssen ihre Handynummer künftig nicht mehr preisgeben, um mit neuen Kontakten zu schreiben. Die weltweite Reservierung von Wunschnamen startet in diesen Tagen, bevor die Funktion schrittweise für alle 3 Milliarden Nutzer freigeschaltet wird. Damit zieht WhatsApp mit den Konkurrenten wie Signal oder Telegram gleich.
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2: Die Ärzte haben für ihre nahezu ausverkaufte Tournee im Sommer 2027 3 weitere Zusatzkonzerte in Köln und Dresden angekündigt. Für alle anderen Konzerte der Tournee sind außerdem Rückläufertickets frei geworden. Der Verkauf für die neuen Termine und die Resttickets startet morgen um 17 Uhr. Soweit die StarFM Schlagzeilen. Ausführliche Nachrichten bei StarFM wieder in einer halben Stunde.
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3: Einen wunderschönen guten Morgen. Du hörst natürlich StarFM Maximum Rock und deine Ausführung zum DFB aus kannst du gerne weiter zu uns schicken. 0800 0303 666. Wir schauen jetzt aber erstmal auf die Temperaturen. Sonnige 20 Grad hier bei mir am Hackischen Markt. Auf jeden Fall strahlend blauer Himmel. Oder ich muss mich entschuldigen, Wolfram. Hier bei uns am Hackischen Markt. Ich möchte dich nicht immer ausschließen. Nicht, dass du nachher irgendwie...
4: Ich gucke ja auch nicht aus dem Fenster, deswegen. Ich gucke ja quasi in den Raum rein, wahrscheinlich deswegen.
3: 28 Grad bekommen wir heute, mehr Sonne als Wolken, also nochmal ein schöner Tag, den man nochmal, weiß ich nicht, im Biergarten nutzen kann oder vielleicht doch nochmal eine Runde Bahn geht. Morgen dann 20 Grad nur noch, zeitweise leichter Regen, das Ganze auch am Donnerstag, 24 Grad maximal, auch hier wenig Sonne, vereinzelt leichter Regen. Das Wochenende windig und wolkig bei 21 bis 23 Grad.
4: Der Blick auf die Straßen, Vorsicht bitte auf der 111 Richtung Dreieck-Charlottenburg. Defektes Fahrzeug auf der linken Spur zwischen Tunnelflughafen Tegel und am Festplatz. Dann die A100 Stadtring Richtung Treptow im Pritzner Tunnel ist die rechte Spur gesperrt. Auch hier steht ein defektes Fahrzeug. Es stockt aktuell auf der 100 und zwar zwischen Hohenzollern-Damm und Sachsendamm stehst du 15 Minuten und Richtung Wedding zwischen Buschkogalle und Innsbrucker Platz ebenfalls mal so rund 15 zusätzliche Minuten einplanen. Aufmerksam fahren bitte auf der B101 Richtung Trebin. Zwischen der A10 Auffahrt Ludwigsfelde Ost und Ludwigsfelde wurde eine Person am Fahrbahnrand gemeldet. Bitte aufmerksam hier fahren. Aktuelle Blitzer stehen in Reinickendorf an der Flottenstraße, Langwitz-Kaiser-Wilhelm-Straße, Schönefeld am Seegraben, Neukölln-Silbersteinstraße und B96 von Groß-Machnow kommend in Richtung A10. Wir aktualisieren nochmal bei den Öffis und sehen hier nichts Neues, sodass du was entdeckt. Falls ja, dann melde das doch gerne auch Staus und Blitzer 0800 0303 666, gerne per Sprachnachricht, per WhatsApp.
3: Von der Ringel bis zum Natz, mein kleiner Ringelnatz, vielen Dank.
4: Können wir das bitte einfach wieder vergessen?
3: Gute Fahrt. Wir machen weiter mit einem ordentlichen Rockblock, unter anderem Warrant und Cherry Pie jetzt gleich am Start. Als allererstes noch eine Runde Mumford & Sons und I Will Wait, so ungefähr wie der ein oder andere Fußballspieler, der jetzt auf das nächste Turnier wartet, weil er raus ist. Na denn, mag immer lauter, Kingsley.
4: Oh, ja. Yeah.

0: Guten Morgen, ihr zwei. Hier ist Thorsten. Also heute entscheide ich mich für den Rausschmeißer-Song von Chris Whitesnake, weil ich sehe so in meinem inneren Auge das Video gerade so ablaufen und erinnere mich natürlich ein Stück weit auch an meine Jugend. Und insofern heute C wie Chris oder C wie Whitesnake. Euch noch einen schönen Tag. Ciao, ciao.
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2: Ja, heute Thema Powerballaden. Ich weiß gar nicht, wie wir auf dieses Thema gekommen sind.
3: Weil wir insgeheim doch ab und zu mal gern kuscheln.
2: Ja, wir haben wahrscheinlich wieder nackt auf dem Bärenfell gelegen vom Kamin und haben gesagt, komm, mach mal ein paar Powerballaden. Aber gut, ich komme, wie ich schon Thorsten angemerkt hat, mit Whitesnake um die Ecke, Is This Love, sehe ich immer wieder in TikToks als Hintergrund, immer geiler Autofahrsong der Sonne entgegen und irgendwie schwelgt man da so ein bisschen Erinnerungen, freut sich, wenn man mit seinem Partner, mit seiner Partnerin irgendwie unterwegs ist, für mich eine absolut geile Powerballade.
3: Ist ja auch nett, kriegst du aber ja natürlich auch jeden Sonntag von 8 bis 12 eine Billy Billmeyer Show, der größte Whitesnake-Fan überhaupt. Von dem her können wir es einfach dorthin packen und diese Sendung mit einem Song zu Ende gehen, um einen gewissen C-M-Punkt zu zitieren, den man sonst nicht im Radio hört. Und das ist ein richtiger Deep Cut hier, denn das ist Steel Dragon, die Band aus dem Film Rockstar mit Mark Wahlberg, hast du sicher gesehen. Und das ist ja eine Band aus Zakk Wylde, Jason Bonham, Dawkins, Jeff Pilson und Michael Matijevic am Gesang von Steelheart. Als Steel Dragon haben sie diese über Powerballade rausgebracht. We All Die Young. Und was wäre das geil, den Song mal im Radio zu hören.

0: stehen.
1: Achtung.
2: Lass gleich mal entstehen.
0: Lass mal kurz stehen. Und jetzt hast du nämlich dein Cruise-Feeling. Hast du in dem Teil vom Song nämlich auch. Sprich, Best of Both Worlds. Vereinigt euch Maximum Rocker und stimmt für W. Steel Dragon.
2: Da sehe ich mich eher gerade irgendwie aus einer Kneipe rauskommen und irgendwie Gläser an die Wand schmeißen, weil ich irgendwie. Aber gut. Je nachdem, wie man das möchte, ja. Du entscheidest dich, welcher Song ist unser letzter Song, welcher ist der Rausschmeißer-Song? Das möchtest du nicht wissen. Es steht 66-33% für mich. Aber gut, 0800 03 03 666. Du kannst da dran ja noch ein bisschen drehen.

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0: Dienstagmorgen, du hörst natürlich den Breakfast Club hier bei Star für Maximum Rock. An diesem Tag nach dem Aus der deutschen Fußballnationalmannschaft. Du kannst dich natürlich weiterhin dazu äußern. 0800 03 03 666. Am besten per WhatsApp. Und das mittlerweile dann aber auch mit einem schönen Benutzername.
1: Noch nicht, aber soll kommen. WhatsApp führt Benutzernamen ein. Warum? Dass man zum Beispiel jemanden, den man jetzt nicht so gut kennt, nicht die Handynummer geben muss, sondern den kann man einfach zum Beispiel Wolf2314 geben, wenn das jetzt mein Benutzername wäre. Und dann kann er einen damit bei WhatsApp finden. Und ich finde, das ist eine sehr, sehr, sehr gute Erfindung. Weil ich gebe meine Nummer nicht so gern raus.
0: Aber wenn du... Ah, dann müssten sie dann aber praktisch auch, wenn ich denn auf das Profil des Wolf2314 gehe, dann dürfte natürlich die Nummer auch nicht zu sehen sein, ne? Weil im Moment kann ich ja
1: das
0: wirklich...
1: Das kannst du einstellen, wie du möchtest.
0: Ah, ja. Datenschutzgründen und aus Datenschutzsicht wahrscheinlich gar nicht so verkehrt.
1: Das wird jetzt langsam ausgerollt in den nächsten Wochen und Monaten. Man soll aber angeblich, habe ich gelesen, gestern kam die Nachricht raus, jetzt schon sich den Benutzernamen reservieren können. Es gibt ja logischerweise nur einen Benutzernamen pro Person. Und zwar, wenn du in dein WhatsApp, und ihr könnt ihr mal gerne mitmachen, bei mir ist es nämlich noch nicht da.
0: Ich gehe auf WhatsApp.
1: So, ja. Und dann gehst du oben auf die drei Pünktchen, Einstellung. Dann gehst du auf Einstellung, auf Konto. Und da müsste theoretisch laut dem Artikel sein Benutzername. Habe ich aber noch nicht.
0: Einstellung, Konto hinzufügen.
1: Hast du
0: Benutzername?
1: Habe ich
0: hier. Benutzername erstellen.
1: Zeig mal, bei mir ist es nicht.
0: Ja, können wir gleich im Hintergrund machen. Okay. Und aber eine coole Idee. Vielen Dank, Wolfi.
1: Also jetzt schon registrieren.
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10: Im Studio Michael Bottlick. Berlins Freibäder haben am Wochenende einen Ansturm erlebt wie selten zuvor. Bei um die 40 Grad Hitze haben mehr als 120.000 Menschen Abkühlung in den Sommerbädern gesucht. Benjamin Herrmann.
11: Der Andrang war so groß, dass an beiden Tagen der Ticketverkauf gestoppt werden musste und sich lange Schlangen vor den Ticketschaltern bildeten. Spitzenreiter war dabei das Prinzenbad in Kreuzberg mit knapp 17.000 Gästen allein am Wochenende, dicht gefolgt vom Strandbad Wannsee. Die Mitarbeiter blieben deshalb länger im Dienst. Einige Rettungsschwimmer oder Kassierer meldeten sich freiwillig zum Dienst, obwohl sie frei hatten. Seit Saisonbeginn am 1. Mai waren rund 560.000 Menschen in den Freibädern der Hauptstadt. Trotz der vollen Becken und einiger Rettungseinsätze wegen Kreislaufproblemen blieb es laut Bäderbetrieben überall friedlich.
10: Der Tankrabatt läuft heute aus. Morgen Mittag dürfte Sprit deshalb deutlich teurer werden. Laut Tankstellenverband BFT steigen die Preise erst um 12 Uhr und nicht um Mitternacht. Der Rabatt war nach dem Iran-Krieg eingeführt worden, um Autofahrer zu entlasten und hat den Bund rund 1,6 Milliarden Euro gekostet.
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12: Gehen auch ein bisschen die Worte. Das ist meine zweite WM, zweimal reingeschissen. Die letzten Turniere waren nix. Einzige, was ich sagen kann, ist Entschuldigung.
10: Kai Havertz nach dem Debakel aus der Nacht. Deutschland ist bei der Fußball-WM im 16. Finale ausgeschieden. Im Elfmeterschießen hat das DFB-Team gegen Paraguay mit 3:4 verloren, nachdem es nach 90 und 120 Minuten 1:1 gestanden hatte. Zur tragischen Figur wurde Bayern-Profi Jonathan Tah. Sein Treffer in der Verlängerung wurde aberkannt. Dann verschoss er auch noch den entscheidenden Elfmeter. Bundestrainer Nagelsmann will Bundestrainer bleiben. Er hat klargemacht, er will seinen Vertrag bis nach der EM 2028 erfüllen. Soweit das Neueste aus dem StarFM News Center.
0: Weiß ich nicht, ob ich geschossen hätte anstelle von Jonathan Tah. Wenn du den ersten daneben, also reinmachst und dir da weggenommen wird, ich glaube, dann bist du mental so, ja, der mag jetzt aber den rein. So, weißt du, was ich meine?
1: Puh, oh, weiß nicht. Also ich hätte ihn halt einfach reingemacht.
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1: Noch zu früh?
0: Ich kann ihn nicht bringen. 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
1: Ja, na, aus Gründen.
0: Wir schauen auf das Thermometer, sehen sonnige 21 Grad. Auch hier bei uns am Hackeschen Markt. Sommersonne satt irgendwie gefühlt, wenn man rausguckt. Blauer Himmel. Und wir bekommen heute auch richtig schönes Wetter. 28 Grad in der Spitze. Mehr Sonne als Wolken. Das hält sich allerdings nicht ganz so doll, denn morgen geht's nämlich wieder los. 20 Grad, zeitweise leichter Regen. Stark bewölkt. Am Donnerstag ebenfalls wenig Sonne, vereinzelt leichter Regen, am Wochenende dann aber, naja, die Sonne kommt zwar raus, aber ist auch sehr windig bei um die 21 bis 23 Grad.
1: Der Blick auf die Straßen, die 100 Richtung Treptow im Britzer Tunnel ist noch die rechte Spur gesperrt. Ein defektes Fahrzeug wartet auf dich. Es stockt mal wieder die ganzen Sommerbaustellen. Die 100 Richtung Treptow hinterm Hohenzollern-Damm brauchst du Richtung Sachsendamm 15 Minuten länger. Das gleiche auch mal Richtung Wedding einplanen vor dem Innsbrucker Platz. Dann haben wir eine Meldung von der A111 einwärts im Tunnelflughafen Tegel. Eine Sperrung aktuell, Höhenkontrolle wurde mal wieder ausgelöst. Dann noch der Blick kurz auf die B101. Richtung Trebin. Zwischen der A10 Auffahrt Ludwigsfelde Ost und Ludwigsfelde befindet sich eine Person auf der rechten Spur. Wurde jetzt nochmal bestätigt. Keine Ahnung, wer da ist oder was sie da so lang macht. Und dann haben wir Falkenberger Chaussee noch zum Schluss. Hinter der Egon-Erwin-Kisch-Straße eine Sperrung nach einem schweren Unfall. Die Blitzer frisch reingekommen. Kreuzberg, Lindenstraße, Reinickendorf wird Flottenstraße geblitzt. Langwitz, Kaiser-Wilhelm-Straße. In Schönefeld, Bölke-Straße. Und Neukölln, Silbersteinstraße wird geblitzt. Dann die B96 von Großmachnow kommend in Richtung A10. Und Potsdam, Albert-Einstein-Straße, auch hier mittlerweile ein Blitzer. Wir aktualisieren nochmal bei den Öffis und stellen fest, nichts Neues. Oder hast du was entdeckt? Falls ja, melde das gerne. Gerne auch Staus und Blitzer an die 0800 0303 666. Gerne per Sprachnachricht, per WhatsApp.
0: Vom W zum I, vielen Dank, Wolfi, dir natürlich da draußen eine gute Fahrt.
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1: Wunderschönen guten Morgen.
0: Morgen.
1: Mir hat ja immer ein bisschen gefehlt, so die letzten zwei Wochen, diese WM-Stimmung im Stand. Wegen den Uhrzeiten habe ich nicht viel mitbekommen, aber heute Morgen in dieser Sendung hier prasselt sowas von Emotionen rein. Alle wollen und müssen sich äußern nach dieser Niederlage gestern, nach dem Ausscheiden der DFB-Elf.
0: Ja, Jenny ist aber ganz froh, dass das jetzt alles wieder vorbei ist.
14: Ich bin froh, dass die WM vorbei ist. Ich war in so einer doofen Familienwettgruppe, die ganz schön teuer wurde. Und von daher bin ich einfach nur froh, dass das vorbei ist und ich mein Geld wieder für mich ausgeben kann.
0: Ja, so nämlich. Ja, ja.
1: Immer optimistisch bleiben.
0: Danke,
1: ne?
0: Jenny, für deine Ausführungen. Hast du noch irgendwie was zum Thema Fußball zu sagen? Vielleicht auch nochmal ein bisschen mit Blick in die Zukunft. Welche Entscheidungen müssen denn jetzt getroffen werden? Du kannst dich weiterhin melden. 0800 0303 666. Maximum Rock darf natürlich auch nicht zu kurz kommen. Oasis, Live Forever hören wir uns gleich an. Vorher nice. Noch eine Runde Ghost Spillways und den Anfang machen My Chemical Romance. Teenagers jetzt hier bei Star for Maximum Rock Show.
1: Morgen.

0: Lemmy singt I Don't Wanna Live Forever, Oasis sagen aber nee, Live Forever hier bei Starfam Maximum Rock an diesem Dienstagmorgen, wo wir mal wieder auf unser Album der Woche schauen.
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2: Ja, eins picken wir uns immer raus, um es dir ganz ausführlich vorzustellen und auch zu schenken. Jetzt in der Starfam Rock App auf starfam.de einfach mal auf Musik, Album der Woche klicken und da findest du das neue von The Pretty Reckless. Dear God heißt das Album. Am Freitag kam es raus, das erste nach 4-5 Jahren. Und ja, ich glaube, das Album zeigt und steht dafür, was die Band so in den letzten Jahren erlebt hat. Sie haben sich als richtig feste Größe etabliert, haben viel Erfahrung gesammelt als Support von AC/DC und den Stones und haben jetzt ein neues Album draußen, das einfach ein super rundes Rockalbum ist. Alles ist drauf, die Schnellnummern, die langsamen Nummern, die Balladen, das ist gut produziert, das ist schon recht weit oben, was The Pretty Reckless da mittlerweile abliefern und natürlich immer Taylor Momsen, die es mit ihrer Stimme trägt und ja, sie spielt ja auch mit gewissen Reizen und Dingen, wenn man sich das neue Musikvideo mal wieder anguckt. Ich sag mal so, warm ist es ja nicht, glaube ich, in dem Video. Aber ansonsten machen die da einfach einen guten Job.
0: Ich muss ja auch sagen, ich habe The Pretty Reckless beim Nova Rock gesehen und da ist sie so ein bisschen hinten lang gelaufen. Sie hat schon so ein leichtes Diva-hafte an sich.
2: Ja, das passt, ja.
0: Aber sie zieht dann auf der Bühne aber auch eine ordentliche Show ab, muss man sagen. Also sie kann es dann schon wieder ein bisschen legitimieren. Also da war auch ordentlich was los gewesen bei The Pretty Reckless.
2: Wir hören jetzt einen Song vom neuen Album, eine düstere, kraftvolle Hardrock-Nummer mit einem kantigen Riff, bedrückende Atmosphäre dazu. Der große Refrain, den können sie einfach. For I Am Death, The Pretty Reckless vom brandneuen Album Dear God, unserem Style-Film-Album der Woche.

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2: Ja, und da siehst du, das ist doch schön, wenn es dir gefallen hat. Geburtstage feiern bei der Rooftop-Party ist sowieso irgendwie voll im Kommen, habe ich das Gefühl. Ich glaube, es gab keine Party, keine Rooftop-Party, wo nicht irgendwie ein Geburtstag da war. Aber es ist ja auch eine geile Location im Now Berlin. Da kann man schön an der Spree sitzen, kann auf die Oberbaumbrücke gucken und hat eine schöne Party bei bisher immer guten Temperaturen.
3: Und die nächste Party ist ja gar nicht mehr lang hin. Wie lange ist, also muss ich wieder rechnen, Samstag in 3 Wochen, oder?
2: Ja, ja, genau. Ja,
3: Samstag in 3 Wochen ist es soweit. Da schicken wir dich wieder hin, da kannst du wieder Spaß haben. Also jetzt am besten schon alles planen, mobilisieren, dass man eine schöne Gruppe zusammen ist und dann am 18. Juli mit uns direkt an der Spree eine riesengute Rockparty feiern. Du ja. Schmeißt sie und wir schmeißen sie und du bist der DJ. So, das wollte ich eigentlich sagen.
2: Wie ist denn die Musik eigentlich so?
4: Die Rooftop-Party ist die heißeste Party des Jahres, weil die geilste Musik ever läuft.
2: Ja, siehste. Und übrigens, falls du sagst, Mensch, das Kinder, das war jetzt aber auch so, man macht da so Party, man hat eigentlich gar keine so Lust, richtig nochmal wegzugehen oder so. Man würde lieber vielleicht nochmal unten in die Bar gehen und dann am besten noch irgendwie aufs Hotelzimmer rauf. Du kannst jetzt auch die Hotelzimmer buchen, die praktisch mit Blick auf die Dachterrasse sind. Du könntest rein theoretisch auch aus deinem Hotelzimmer Party machen, wenn du denn möchtest. Ja.
3: Etwas dekadent, aber mir gefällt etwa, das.
2: Ja, du hast dann eine Klo, da hast du eine Minibar da und so, weiß der Geier. Und diese Zimmer kannst du buchen. Links sind ebenfalls auf starfm.de oder in deiner Starfm-App enthalten. Und vielleicht nimmst du ja das komplette Paket. Party und Übernachtung. Tust du deinem Schatz mal einen ordentlichen Gefallen und machst einmal die komplette Nummer. Also, wir freuen uns auf dich.
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3: Im Studio Michael Bottlick. Deutschland ist bei der WM raus. Das DFB-Team hat sich gegen Paraguay im Elfmeterschießen mit 3:4 verabschiedet. Schon in der ersten K.O.-Runde also ist Schluss. Brasilien und Kanada dagegen stehen souverän im Achtelfinale. WhatsApp führt Benutzernamen ein. Nutzer müssen ihre Handynummer künftig nicht mehr preisgeben, um mit neuen Kontakten zu schreiben. Die weltweite Reservierung von Wunschnamen startet in diesen Tagen, bevor die Funktion schrittweise für alle 3 Milliarden Nutzer freigeschaltet wird. Damit zieht WhatsApp mit den Konkurrenten wie Signal oder Telegram gleich.
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3: Die Ärzte haben für ihre nahezu ausverkaufte Tournee im Sommer 2027 3 weitere Zusatzkonzerte in Köln und Dresden angekündigt. Für alle anderen Konzerte der Tournee sind außerdem Rückläufertickets frei geworden. Der Verkauf für die neuen Termine und die Resttickets startet morgen um 17 Uhr. Soweit die StarFM Schlagzeilen. Ausführliche Nachrichten bei StarFM wieder in einer halben Stunde.
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4: Einen schönen guten Morgen. Es ist Dienstag. Du hörst StarFM Maximum Rock. Vielen Dank, dass du mit am Start bist. Dass du vielleicht beim Seppen hängen geblieben bist. Wir schauen gemeinsam aufs Thermometer. 21 sonnige Grad. Hier am Hackeschen Markt immer noch gar keine Wolke am Himmel. Die sollen aber im Laufe des Tages nochmal kommen. Und wir bekommen 28 Grad. Ja, wird heute nochmal richtig schöner Tag. Zeit für einen Biergarten. Zeit für nochmal baden gehen am See. Ansonsten morgen nämlich wieder zeitweise leichter Regen. Stark bewölkt bei 20 Grad. Donnerstag ebenso wenig Sonne. Vereinzelt leichter Regen bei 24 Grad. Und auch das Wochenende wird jetzt nicht ganz so prickeln. Viele Wolken. Windig. Ja, 22, 23 Grad roundabout.
5: Wir blicken auf die Straßen und beginnen gleich mal mit einer Star Ranger Meldung von Kai.
6: Guten Morgen zusammen. Ich habe einen Liegenbleiber auf der 100 Richtung Norden für euch, genau da, wo die Baustelle, die Sommerbaustelle losgeht, steht auf der rechten Spur ein Fahrzeug. Da wird es also gleich nochmal ein bisschen kuscheliger. Also einfach nochmal ein bisschen mehr Zeit mitnehmen.
5: Dankeschön fürs Melden. 100 Richtung Treptow zwischen Hohenzollerndamm und Sachsendamm. Aktuell steht seit 15 Minuten Richtung Wedding zwischen Buschkrugallee und Innsbrucker Platz bis zu 25 Minuten mehr mitbringen. Dann die A113 einwärts am Dreieck Neukölln ist die rechte Spur gesperrt, weil zu viel los ist. Und die Abus Richtung Dreieck-Funkturm zwischen Kleinmachen und Hüttenweg. Auch heute Stau, steht seit hier 15 Minuten. Letzte Meldung. Henningsdorf auf der Feldstraße. Hier gab es Höhe Rathenaustraße. Einen Unfall. In Moabit wird mittlerweile geblitzt. Sickingenstraße, in Mariendorf Langwitzerstraße, dann Reinickendorf Lottenstraße, Birkenwerder Sumterstraße, Albert-Einstein-Straße in Potsdam und der letzte Ludwigsfelde am Birkengrund. Wir aktualisieren nochmal bei den Öffis, aber da rollt eigentlich heute alles mehr oder weniger gut. Höchstens Bus M32, Umleitung wegen einem Unfall Richtung Dalgo-Döberitz. Also hier ein bisschen mehr Flexibilität einplanen. Hast du noch was entdeckt, dann melde das gerne 0800 0303 666. Ja, stimmt doch.
4: Ja. Vielen Dank, Wolfi. Vielen Dank an alle Star Ranger. Und wir machen jetzt weiter mit einem schönen Rockblock. Freunde dürfen ihn Lenny K. nennen. Ja? Lenny Kravitz, Are You Gonna Go My Way? Davor aber noch The Gaslight Anthem 45. Na denn,
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0: Hey ho, liebes DAFM-Team, guten Morgen, geht's dir hier? Ja, also bezüglich Deutschland, naja, wenn man keine Erwartung hatte, dann kann man auch nicht enttäuscht werden. Also ich habe es von Anfang an so gesehen und Gott sei Dank habe ich mir das Spiel nicht angeguckt und habe lieber geschlafen, damit ich heute Morgen wieder fit bin und euch hören kann. Bis denn, einen schönen Tag.
1: Ja, danke Jörn.
2: Bisschen
1: Also
2: nett.
1: die Leistung des DFB-Teams gestern wird an allen Ecken und Kanten irgendwie ein bisschen kritisiert. Kein Biss, keine Leidenschaft ist da immer wieder zu hören. Keine richtige Taktikaufstellung und so. Und wir wollten von dir wissen, wie siehst du denn diese WM? Ja, wie siehst du die deutsche Nationalmannschaft nach dem WM aus? Was müsste sich vielleicht ändern? Wie ist deine Meinung dazu? Und du schickst uns nicht nur Sprachnachrichten. Nein, ein oder andere Text ist ebenfalls mit dabei.
2: Julian zum Beispiel schreibt, die Mannschaft war komplett tot. Keine Kommunikation auf dem Platz. Die haben nicht miteinander gesprochen, sich nicht gegenseitig angefeuert, abgeklatscht oder mal angeschrien. Nichts. Nach jeder misslungenen Aktion leere Blicke. Nagelsmann schaut nach dem Gegentor erstmal ins Tablet, anstatt seine Spiele aufzubauen oder rund zu machen oder was auch immer. Ich glaube, da war überhaupt kein Mannschaftsgefüge.
1: Ja, das ist mir auch ein bisschen aufgefallen. Ich glaube, und das wird sagen auch viele, wenn man sich so mal ein bisschen durchhört, wir bekommen ja wirklich etliche Nachrichten. Wir werden wahrscheinlich nicht alles senden können. Wir werden es natürlich weitergeben in die nachfolgenden Sendungen, At Work zum Beispiel und Rush Hour. Viele sagen, dass das nicht irgendwie so ein richtiges Mannschaftsgefühl ist.
2: Ja.
1: So die 11 Freunde, wie man sie so kennt.
2: Ja.
1: Und mit Nagelsmann, dass er immer gleich zu seinem Tablet rennt, das ist mir auch schon aufgefallen. Weiß nicht, ob das so geil ist. Der Erik hat auch eine Nachricht geschrieben und der spricht mir da eigentlich sehr aus dem Herzen.
2: Ja.
1: Also ich habe da gesagt, da stimme ich auch zu 100% zu. Er schreibt nämlich, hallo DAFM-Team, Ballbesitz, Fußball ohne jegliche Dynamik ist halt nicht mehr zeitgemäß. Nur Flanken aus dem Halbfeld sind leider meist eher ungefährlich, aber auch das einzige Mittel, wenn kein Spieler in der Lage ist, bis zur Grundlinie zu gehen. Fast alle Standardsituationen waren einfallslos und ungefährlich, trotz einen speziellen Trainers. Ja, von der Abwehr wussten wir, dass die wackelig ist, von daher keine Überraschung. Elfmeter scheinen wir aus Überheblichkeit auch nicht geübt zu haben. Das Team ist seit 2014 ein Spiegelbild der Nation. Es geht bergab. So. Vielen Dank, Erik, für deine Nachricht.
2: 0800 0303 666. Wir sammeln weiter Meinungen, Stimmen, Emotionen, viele Emotionen heute nach dem Spiel gestern. Gerne deine auch noch abgeben, während wir jetzt eine Runde die Ärzte hören. Und Rockbar, denk dran, morgen 17 Uhr geht's los. Der Vorverkauf der Restticket gibt für alle Konzerte nochmal Rückläufer-Ticket.

0: Fritzi, der Rausschmeißer-Song.
1: Ist aber auch gut, oder?
2: Der hat schon so viel Power, Steel Dragon, We All Die Young vom Rockstar Soundtrack mit Mark Wahlberg, der Film kennst du sicher. Ein Who is Who, die da mitspielen, Jason Bourne, Dawkins, Jeff Pilsen, Zach Wild und Michael Madiewicz am Gesang. Richtig, richtig gut. Der Song muss doch einmal wenigstens im Radio laufen.
1: Ja, du kannst natürlich eine Fake-Band hören, die irgendwo in einem
2: Was
1: Film war.
2: Was heißt hier eine Fake-Band?
1: Oder du kannst
2: das ist keine
1: einfach,
2: Fake-Band.
1: Darf ich
2: bitte? Diesen Song gab es ja von Steelheart auch schon mal und die haben den quasi dann nochmal für den Film gecovert und das hat nichts mit Fake zu tun.
1: Du springst auch auf einen blanken Haken auf, oder? Kann das sein?
2: Was, nee, ich will einfach nur, emotional? Dass dieser Song heute gewinnt, weil der ist so gut und der würde dir auch gefallen,
1: Darf
2: das weiß ich.
1: Ich bitte jetzt auch mal ausreden? Dankeschön. Denn du kannst nämlich im Thema Powerballern auch auf Whitesnake gehen und ist es Love hören. Bist aber heute an Überheblichkeit auch nicht zu übertreffen.
2: Weißt du, beim Thema Powerballaden, das ist einfach mein Thema.
1: Ja, dafür liegst du aber zurück mit gute 65%. Ja.
2: Kinder!
1: Ich hab bei diesem Song wirklich, da schießt du dir die Augen und fährst irgendwie einen Highway lang der Sonne entgegen, irgendwie bist mit deinem Partner, deiner Partnerin im Auto, Wind im Haar, hörst diesen Song und dir geht's irgendwie einfach nur gut und du denkst dir so, geil, schön das Leben irgendwie zu genießen.
2: Ja, dann hören doch im
1: Ist
2: Auto, müssen
1: Love,
2: wir ja nicht in der Sendung hören.
1: Whitesnake, du kannst dich kannst bestimmen, welchen Song soll's denn geben? 0800 0303 666
0: Steel Dragon.
1: Meine Güte, also heute bist du aber auch wirklich
0: Steel Dragon. 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
5: Im Studio Michael Bottlick. Das Porträt von Ex-Bundeskanzlerin Angela Merkel wird heute im Bode-Museum auf der Berliner Museumsinsel enthüllt. Der Künstler Jeremy Kerrat hat das Bild gemalt. Er war bisher weitgehend unbekannt. Christian Haffmann.
6: 3 Monate lang ist das Gemälde dort zu sehen. Danach hängt es im Kanzleramt. Merkel selbst hat sich in der Zeit wenig begeistert gezeigt. Da hänge ich dann eben, sagte sie. Und es ist komisch, wenn man langsam Geschichte wird. Ein Porträt von Ex-Kanzler Olaf Scholz fehlt im Kanzleramt übrigens noch. Er konnte sich bislang noch nicht für einen Künstler entscheiden.
5: Der Tankrabatt läuft heute aus. Morgen Mittag dürfte Sprit deshalb deutlich teurer werden. Laut Tankstellenverband BFT steigen die Preise erst um 12 Uhr und nicht um Mitternacht. Der Rabatt war nach dem Irankrieg eingeführt worden, um Autofahrer zu entlasten und hat den Bund rund 1,6 Milliarden Euro gekostet. Soweit das Neueste aus dem Star FM News Center.
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5: Die Fußball-Weltmeisterschaft ist für die deutsche Nationalmannschaft vorbei. Gegen den Außenseiter Paraguay verlor die DFB-Elf mit 3:4 im Elfmeterschießen. Nach 120 Minuten hat es 1:1 gestanden. Spieler und Fans zeigten sich nach dem Aus im ersten K.O.-Spiel schockiert. Thomas Bremser.
8: Nach der ersten Horror-Halbzeit spurtet Julian Nagelsmann in die Kabine. Dann sieht er gelb, wegen Meckerns. Nach dem Spiel sitzt er dann zusammengesackt auf der Bank. Nach der erneuten WM-Blamage macht er aber klar, er will Bundestrainer bleiben. Ob der DFB ihn lässt, das ist eine andere Frage. Rudi Völler und Co. wollen sich in den kommenden Tagen zusammensetzen. Heute geht es aber erstmal wieder aus dem WM-Lager in Winston-Salem nach Deutschland.
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1: 8:48 haben wir es. Du hörst den Breakfast Club hier bei StarFM Maximum Rock. Schön, dass du mit am Start bist. Und wir schauen gleich mal auf die Temperaturen. Sehen 23 Grad, Sommersonne, Sonnenschein hier bei uns in der Rock City. Hier am Hackischen Markt ebenfalls blauer Himmel. Aber die Wolken kommen heute noch so ein bisschen. Bei 28 Grad ist aber auf jeden Fall noch mal ein Biergartenwetter. Oder vielleicht fährst du doch nochmal an den See oder machst eine Radtour oder weiß der Geier was. Denn morgen ist stark bewölkt, 20 Grad, zeitweise leichter Regen. Das Ganze auch am Donnerstag. Da wenig Sonne, vereinzelt leichter Regen bei um die 24 Grad.
2: Gute Nachrichten erstmal zum Start. Stefan hat gemeldet, dass in Hellersdorf die Cecilienstraße wieder in beiden Richtungen frei ist. Dankeschön, Stefan. In Friedrichshain würde ich schon sagen. In der Friedrichstraße hier ums Eck, Höhe Oranienburger, gibt es aber einen neuen Ampelausfall. Bitte aufmerksam fahren hier. Dann haben wir die 100 Richtung Wedding zwischen Buschkuckallee und Innsbrucker Platz. Steht seit 25 Minuten. Und in Hennigsdorf auf der Feldstraße gab es einen Unfall bei der Rathenaustraße. Köpenicker Chaussee wird mittlerweile geblitzt, in Morbid auf der Sickingenstraße, Mariendorf-Langwitzer Straße und Birkenwerder-Sumter Straße. Noch einmal aktualisiert. Alles gut, oder hast du was entdeckt? Falls ja, dann melde das bitte an den 0800 0303 666. Was ist denn los?
1: Nix. Vom W zum I, vielen Dank Wolfi und dir natürlich eine gute Fahrt.
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2: Einen wunderschönen guten Morgen. Bisschen müde noch. Nach dem langen Aufbleiben gestern, das sich da nicht unbedingt gelohnt hat. Höchstens, du bist Paraguay-Fan, dann herzlichen Glückwunsch. Viel Spaß in der nächsten Runde. Ja, ist Thema heute. Ja, viele wollen sich äußern, müssen sich. Irgendwie muss es raus heute, oder?
1: Ich glaube, viele sind irgendwie traurig, viele sind irgendwie ein bisschen böse, verletzt, enttäuscht. Und enttäuscht, weil man doch schon gerne noch so ein weiteres Sommermärchen gehabt hätte, weil man doch schon irgendwie deutsche Fußballnationalmannschaft weiter im Turnier gesehen hätte, obwohl man immer sagt, ach Mensch, das wird eh nix und so was alles, aber insgeheim wünscht sich doch jeder irgendwie, dass es doch weitergeht. Jetzt ist es vorbei und Steffen, was sagst du dazu?
9: Ist halt so, lernen wir draus und in 4 Jahren machen wir vielleicht was Besseres draus. Gut, ich wünsche was. Deutschland, seid nicht zu traurig, gibt noch andere Spiele, vielleicht Norwegen. Und gut, dann wünsche ich noch einen schönen Tag und alles Gute.
2: Ja, ciao. Wir hören bei uns halt schnell um.
1: Unterstützen wir halt die Norweger, oder? Weg dafür. Also, viel Spaß dabei und wir machen jetzt weiter mit gutem Maximum Rock, unter anderem Linkin Park. Den Anfang machen jetzt hier Seether und Fake It. Das hätten wir mal gestern machen sollen.
2: Guten Morgen.
1: Fake It till you make it.
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0: Was das gestern war, das versteht, glaube ich, keiner. Ja, keine Leidenschaft, kein Kampf, alles reinzuschmeißen, was man hat. Da denkst du an den Klassiker, den Schweinsteiger, der mit dem Pfeilchen das Finale spielt. Wer ist denn sowas? Wer ist denn da, der so spielen würde? Keiner. Alles Luftpumpen. Lassen sich wegschubsen, sind halt nicht fit. Und der Nagelsmann hat halt seine Favoriten. Den Sané, den müssen wir mitnehmen. Und der Wirt und der Musiala, der muss doch in Rhythmus kommen. Aber nicht doch bei der Nationalmannschaft in Rhythmus kommen. Musste fertig sein, musste bereit sein, musste alles geben können. Wollen tun sie es bestimmt, ja. Und wir haben ja die Qualität und wir müssen es auf den Platz bringen. Aber warum machen sie es denn nicht? Warum kämpfen sie denn nicht? Da kommt Paraguay daher, ich kann es gar nicht aussprechen, Paraguay. Und hält einfach ein bisschen gegen und mit Leidenschaft, mit Kampf. Ein bisschen dreckig, ein bisschen schmutzig, natürlich. Es ist ja auch WM, du willst ja gewinnen. Also, da musst du mal alles reinschmeißen. Dann schieben sie sich den Ball hin und her. Ach komm, siehst du, jetzt habt ihr mich getriggert. Ich wollte, wenn ich hier anfange, werde ich nicht fertig.
1: Ach, Timo. Ja, Timo, danke. Sehr emotional, der gute Timo. Ach,
2: wirklich, oder? Das hast richtig gemerkt, was sich da aufgebaut hat.
1: Ja, wir reden so ein bisschen über das WM aus und na klar kommt man da so ein bisschen in die Vergangenheit und guckt, woran hat es gelegen, wie man immer so schön sagt.
2: Weil wir nicht gefragt wurden, Chris. Das ist
1: ja, weil wir nicht gefragt wurden. Na klar muss sich der Bundestrainer Julian Nagelsmann da einige Sachen gefallen lassen jetzt. Warum hat er auf die gesetzt? Und ich muss auch sagen, ich finde auch, dass viele Spieler einfach nicht fit waren. Jetzt ist die Frage, wie würde das ausgehen, wenn alle Spieler fit waren, wenn denn Florian Wirtz nicht zum Beispiel wenn er so gespielt hätte wie damals zu Leverkusen-Zeiten noch, ja. Wenn denn Musiala nicht irgendwie aus einer langen Verletzung gekommen wäre, wenn denn Lennart Kahr sich nicht noch verletzt hätte, wenn denn Schlotterbeck sich nicht verletzt hätte, wenn man nicht auf seine Lieblinge setzt wie einen Leroy Sané oder weiß ich nicht, oder Kai Havertz, obwohl der ja wirklich noch Tore gemacht hat, wenn man vielleicht auch noch ein bisschen flexibler in der Taktik gewesen wäre. Sowas muss er sich natürlich gefallen lassen. Die Frage ist, würde er sich das die nächsten Jahre noch gefallen lassen müssen oder ist Schicht im Schacht?
2: Naja, Schicht im Schacht ist zumindest nicht für den Bundestrainer, der hat ja schon angekündigt, er hat einen Vertrag, er will den weiter erfüllen, er hat seine Mission, er sieht sich da nicht zumindest in der Situation, deswegen jetzt abzutreten.
1: Jürgen Klopp hat gesagt, es ist jetzt nicht die richtige Zeit, um über den Bundestrainer zu sprechen, erst recht nicht mit ihm, das müssen wahrscheinlich andere machen. Rudi Völler ist auch noch da und stärkt Julian Nagelsmann dem Rücken, weil er immer noch davon überzeugt ist, dass er der Richtige ist. Aber er sagte auch, er ist auch nicht derjenige, der alleine da die Verantwortung trägt. Sind wir mal gespannt, wird sich bestimmt in den nächsten Tagen und Wochen irgendwie klären. Ich denke mal, jetzt werden erstmal alle irgendwie in den Urlaub gehen und sich das alles ein bisschen sacken lassen. Und wir werden jetzt hier auch erstmal die Sachen sacken lassen. Es sei denn, du hast noch einen schönen Tipp für die Zukunft. Was würdest du denn jetzt machen, wenn du beim DFB das Sagen hättest? Gerne mal die Sprachnachricht schicken an die 0800 0303 666 und gerne auch den emotionenfreien Lauf lassen und mal das Ventil öffnen. Kann vielleicht jeder mal
2: gebrauchen. Sei wie Timo.

0: einen schönen Dienstagmorgen wünschen wir dir hier bei deinem Radiosender des Vertrauens, hier bei Starfam Maximum Rock, der zeitgleich auch der Ticketdealer deines Vertrauens ist, denn wir bringen dich auf die besten Konzerte der Stadt.
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2: Und da stehen einige richtige Highlights im Moment an. Fast jeden Tag irgendein ganz großes Konzert und das geht auch die nächsten Tage noch so weiter. Nächste Woche Donnerstag Mumford & Sons in der Waldbühne. Das einzige Deutschlandkonzert der aktuellen Tour, restlos ausverkauft, nachvollziehbar. Prizefighter ist ja das neue Album und Marcus und Ted feiern Prizefighter als ihr bislang bestes Album.
3: It's my favorite album we've ever made.
4: Das ist mein liebstes Album, was wir je gemacht haben und ich bin wahrscheinlich auch die denkbar voreingenommenste Person, um das zu beurteilen. Aber ich finde, es ist die bisher klarste Version von dem, was wir als Band eigentlich immer machen wollten. Manches hat früher schon funktioniert, aber diesmal fühlt es sich wirklich auf den Punkt gebracht an. Ich glaube, das liegt auch daran, dass unser Produzent Aaron Dessner genau zum richtigen Zeitpunkt in unserem Leben und unserer Arbeit dazukam. Er hatte eine ziemlich klare Vorstellung davon, was aus uns herauszuholen ist.
0: Es ist immer der Klassiker, wenn Leute oder Künstler ein neues Album rausbringen, es ist immer das beste Album, so wie es auch immer die beste zweite Liga ist.
2: Deswegen habe ich das jetzt mal kurz kontrolliert und einmal in die Setlist von so einem letzten Konzert reingeschaut und sie haben wirklich 8 Songs zuletzt vom neuen Album in die Setlist reingehauen. Das ist viel, wenn eine Band ein neues Album rausbringt. Sprich, sie stehen wirklich dahinter und wenn du die neuen Songs live erleben möchtest, ja, hast du Pech, ist ja ausverkauft. Schönen Tag noch. Nein, wir haben natürlich die Free Tickets. Jetzt 0800 0303 666. Schick eine Sprachnachricht oder einfach eine Textnachricht mit folgendem Hashtag.
0: Manfred und Söhne.
2: Manfred und Söhne an den 0800 0303 666, falls irgendjemand da draußen nächste Woche zu Mumford & Sons möchte, zum ausverkauften Konzert. Star FM hat die letzten Tickets.
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9: Im Studio Michael Bottlick. Deutschland ist bei der WM raus. Das DFB-Team hat sich gegen Paraguay im Elfmeterschießen mit 3:4 verabschiedet. Schon in der ersten K.O.-Runde also ist Schluss. Brasilien und Kanada dagegen stehen souverän im Achtelfinale. WhatsApp führt Benutzernamen ein. Nutzer müssen ihre Handynummer künftig nicht mehr preisgeben, um mit neuen Kontakten zu schreiben. Die weltweite Reservierung von Wunschnamen startet in diesen Tagen, bevor die Funktion schrittweise für alle 3 Milliarden Nutzer freigeschaltet wird. Damit zieht WhatsApp mit den Konkurrenten wie Signal oder Telegram gleich.
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9: Die Ärzte haben für ihre nahezu ausverkaufte Tournee im Sommer 2027 3 weitere Zusatzkonzerte in Köln und Dresden angekündigt. Für alle anderen Konzerte der Tournee sind außerdem Rückläufertickets frei geworden. Der Verkauf für die neuen Termine und die Resttickets startet morgen um 17 Uhr. Soweit die StarFM Schlagzeilen. Ausführliche Nachrichten bei StarFM wieder in einer halben Stunde.
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0: Einen wunderschönen Dienstagmorgen wünschen wir dir. Wie werden die Temperaturen heute bei uns? Ich kann dir auf jeden Fall sagen, heute wird es nochmal richtig schön. Den Tag solltest du nochmal genießen. Im Moment ja sonnige 23 Grad. Geht heute nochmal hoch bis auf 28 Grad. Mehr Sonne als Wolken. Gegen Abend zieht es dann aber doch ein bisschen zu, weil morgen haben wir starke Bewölkung. 20 Grad, zeitweise leichter Regen, leichter Schauer. Ja, und Donnerstag wenig Sonne, vereinzelt leichter Regen bei 24 Grad. 21 Grad. Und auch das Wochenende jetzt nicht ganz so gemütlich, stand jetzt zwischen 21 und 23 Grad. Sonne, Wolken, aber auch viel Wind.
2: Der Blick auf die Straßen 100 Richtung Wedding vor dem Innsbrucker Platz. Stau, mir wurden hier 40 Minuten Stehzeit gemeldet. Voll auch die A111 einwärts, da brauchst du aktuell ja um die 20 Minuten länger. Und Avus einwärts zwischen Kleinmachen und Hüttenweg, Stehzeit hier aktuell 25 bis 30 Minuten. Es blitzt an der Köpenicker Chaussee, Moabit-Sickingen-Straße, Mariendorf-Langwitzer Straße, Birkenwerder-Sumter Straße und Potsdam-Albert-Einstein-Straße. Einmal aktualisieren bei den Öffis. Wir stellen fest, da rollt alles. Oder hast du andere Infos? Steckst du irgendwo fest? Dann meld das doch gerne. Am besten per WhatsApp-Sprachnachricht 0800 0303 666.
0: Ja, vom W zum I. Vielen Dank, Wolfi. Dir natürlich eine gute Fahrt da draußen. Wir machen weiter mit einem ordentlichen Rockblock. Unter anderem jetzt gleich Royal Republic und Baby. Übrigens, WDAC, du wirst verlieren. Sag's dir noch. Die einzige Möglichkeit wäre, du rennst zu Jakob Kranz, unserem Musikchef, und battlest darum, dass wir beide Songs spielen können.
2: Ansonsten, so würdelos bin ich nicht.
0: Tja, jetzt auf einmal.

Instrumente für ein paar Musiker, aber eine komplette Musikrichtung für die ganze Menschheit. Dexter and the Moonrocks bringen Steinchen vom Mond mit und ihren Grunge Rock aus Texas direkt in die Star FM Playlist mit Freakin' Out. Yeah.

0: Neuer Maxim Rock von Dexter and the Moon Rocks. Freaking out.
1: Schöne hier Nummer.
0: Bei Starve im Maxim Rock. Apropos schöne Nummer, mein Lieber. Da kommen wir jetzt zu einer schönen Sache.
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0: Und Annika mal stellvertretend für alle, die für den Siegersong gestimmt haben.
3: Guten Morgen, Wolfi und Chris. Annika hier. Ich bin für Chris sein Song Whitesnake. Würde mich freuen. Ciao.
1: Entfreundet.
0: Wie eingeschnappt du sein kannst.
1: Ach nee, es ist nur ein bisschen schade, weil ich die Nummer wirklich mag und ich es schön gefunden hätte, wenn die Radiowelt den auch mal hört. Aber das kann ja jeder privat. Steel Dragon, We All Die Young, das war mein Vorschlag heute, das leider nicht geschafft hat. Ich akzeptiere, ich nehme die Niederlage an. Hören die einfach privat an, weil es wirklich gut.
0: Gut, dann Bühne frei für Whitesnake, Is This Love. Und ich möchte dir übrigens sagen, dass ich dich im Powerballern-Battle geschlagen habe.
1: Ja, das ist eigentlich, was mir am meisten wehtut.
0: Ich habe dich geschlagen.
1: Das ist meine Königsdisziplin.
0: Scheiß auf die Songs heute. Ich habe dich geschlagen. Ach, herrlich.
1: Nee, ist es nicht.

0: Geiler Song. Kannst du nichts anderes sagen? Wakey, wakey, white snakey. Is this love hier bei Star FM? Maximum Rock. Die Frage ist, kommt jetzt auch Liebe um die Ecke? Oder kommt jetzt der blanke Hass?
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5: Im Studio Michael Bottlick. Schwerpunktkontrollen gegen Müllsünder. Die Ordnungsämter haben aktuell vor allem Berlins Raucher im Visier. Benjamin Herrmann.
6: Seit gestern sind die Ordnungshüter stadtweit im Einsatz, vor allem gegen Kippenschnipser. In einer ganzen Schwerpunktwoche sind sie noch bis inklusive Sonntag auch in Zivil in Berlin unterwegs. Wer seine Zigarette einfach auf den Boden wirft, riskiert ein Bußgeld von bis zu 3.000 Euro. Die deutlich höheren Bußgelder für illegalen Müll gelten in Berlin schon seit November vergangenen Jahres. Ziel der Aktion ist es, das Bewusstsein für das Müllproblem zu schärfen. Und übrigens, eine weggeworfene Zigarettenkippe kann bis zu 1.000 Liter Grundwasser verseuchen.
5: Der Tankrabatt läuft heute aus. Morgen Mittag dürfte Sprit deshalb deutlich teurer werden. Laut Tankstellenverband BFT steigen die Preise erst um 12 Uhr und nicht um Mitternacht. Der Rabatt war nach dem Iran-Krieg eingeführt worden, um Autofahrer zu entlasten und hat den Bund rund 1,6 Milliarden Euro gekostet.
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7: Ich bin auch ein bisschen die Worte. Meine zweite WM zweimal reingeschissen. Die letzten Turniere waren nix. Einzige, was ich sagen kann, ist Entschuldigung.
5: Kai Havertz nach dem Debakel aus der Nacht. Deutschland ist bei der Fußball-WM im 16. Finale ausgeschieden. Im Elfmeterschießen hat das DFB-Team gegen Paraguay mit 3:4 verloren, nachdem es nach 90 und 120 Minuten 1:1 gestanden hatte. Zur tragischen Figur wurde Bayern-Profi Jonathan Tah. Sein Treffer in der Verlängerung wurde aberkannt. Dann verschoss er auch noch den entscheidenden Elfmeter. Bundestrainer Nagelsmann will Bundestrainer bleiben. Er hat klargemacht, er will seinen Vertrag bis nach der EM 2028 erfüllen. Soweit das Neueste aus dem Star-FM News Center.
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8: Gucken wir mal lieber auf die aktuellen Temperaturen für Berlin und Brandenburg. Die liegen gerade bei angenehmen 24 sonnigen Grad. In Wilmersdorf, in Erkner und auch in Potsdam sind es 24 Grad mit Sonne. Star-FM-Prognose gefällig? Gerne. 6 Stunden Sonne heute insgesamt. Allerdings auf der anderen Seite auch über 80% Regenwahrscheinlichkeit. Gewitter nicht, aber möglicherweise kommen einzelne Regenschauer runter. 27 Grad erreichen wir heute in der Spitze. Morgen, also die Nächte so zwischen 15 und 17 Grad. Morgen regnet es auch nochmal ein bisschen. Bei 23 Grad wird es ein Stückchen kühler und dann kehrt der Sommer mal so kurz zurück. Donnerstag, Freitag und am Wochenende angenehme 25 bis 27 Grad. Sonne, Wolken, nix. Die aktuellsten Verkehrsmeldungen von den Straßen in Berlin und Brandenburg. Die gute Nachricht mal zuerst. Die technischen Probleme auf der A100 sind gelöst. Die Autobahn ist wieder freigegeben. Der Tunnel zwischen Grenzallee und Sonnenallee war gesperrt. Jetzt ist also wieder alles frei. Sehr schön. Trotzdem nicht unbedingt Entwarnung für die A100, denn dicke Staus Richtung Treptow. Das fängt oben schon an, zwischen Beuselstraße und Avus stehst du schon mal Richtung Treptow 10 Minuten. Dann nochmal zwischen Schmargendorf und Albwinstraße gute 20 Minuten. Also insgesamt 30 Minuten auf der A100 von oben nach unten. Dann von unten nach oben, 100 Richtung Wedding, zwischen Buschkrugallee und Innsbrucker Platz stehst du gerade 45 Minuten. Ich habe mich nicht verguckt, 45 Minuten, also Richtung Wedding geht gerade gar nichts. Und auf der Avus auch dicker Stau, statt einwärts zwischen Kleinmachen und Hüttenweg stehst du gute 20 Minuten. weil wir gerade bei den Staus sind. Köpenick-Klinikerstraße Richtung Altklinike 12 Minuten und Lichtenberg 10 Minuten auf der Frankfurter Allee Richtung Stadt einwärts. Dann haben wir noch zweimal Achtung, Mitte die Michael-Kirch-Straße im Kreuzungsbereich Köpenickerstraße, eine Sperrung nach einem Unfall und Vorsicht auf der A10 auf dem westlichen Ring Richtung Dreieckwerder. Zwischen Dreieckhaveland und Falkensee ist die rechte Spur blockiert mit einem langsam fahrenden Wartungsfahrzeug. Geblitzt wird obendrauf auch noch im Tiergartenstraße des 17. Juni, Spandau in der Gartower Straße, Charlottenburg am Jakob-Kaiser-Platz, Reinickendorf im Dannenwalder Weg, dann auf der A10 im Schönefelder Kreuz und in Potsdam in der Beringstraße und in Ludwigsfelde Brandenburgische Straße. Keine aktuellen Meldungen bei den Öffis, wenigstens da kommt man noch gut durch, ja, gute freie Fahrt. Aber möglicherweise hast du noch Staus oder Blitze entdeckt, die auf die Liste sollen. Dann ruf gerne durch oder schick deine WhatsApp hier direkt ins Star-FM-Studio 0800 0303 666. Habt eine gute Fahrt, vielen Dank.
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8: Ja, ich habe auch Augenringe, ne? Klar, wie alle Leute, die morgens um 6 aufstehen müssen, ne? Und einfach noch dieses WM-Debakel gestern geguckt haben, in der Hoffnung, dass Deutschland vielleicht doch noch eine Runde weiterkommt gegen Paraguay. Ja, es hat irgendwie nicht sollen sein, ne? Man ist müde und ärgert sich trotzdem. Die Nation ist frustriert, die Nation ist genervt. Es ist ein Spiegelbild der Nation, haben wir heute schon gehört. Wir können uns ja gerne mal weiter aufregen, ne, Lucky?
9: Moin, hier Lucky aus Norwegen. Grüßt euch. Ja, Fußball, das war ja nun Drama gestern. Also ich würde ja mal mit ein paar Amateuren zur nächsten WM fahren. Die sind vielleicht nur heiß und wollen wirklich Tore schießen. Wie kann ich denn 90 Minuten lang vorm Tor sein, den Ball im Besitz haben und krieg den nicht drin? Also das verstehe ich ja nun ja nicht. Euer Lucky, ciao.
8: Ja, da kann man sich gerne weiter aufregen. Natürlich, man hat ja auch das Gefühl, wir sind mit Amateuren in die WM gefahren, ne? Also, böse Zunge. Ich weiß, aber lass es gerne weiter raus. Warum soll man den Frust in sich reinfressen, ne? 0800 0303 666. Was hast du zum WM-Debakel und was würdest du vielleicht besser machen, wenn du Trainer wärst oder wenn du irgendwas an dieser Debakel-Situation für die Zukunft ändern könntest, ne? Wir starten rein in die erste Stunde Star-FM at Work. Ich bin Thomas, ja, ärgere mich genauso wie du, freue mich allerdings auch auf der anderen Seite, dass man jetzt sich nicht wieder irgendwie die Nächte um die Ohren schlagen muss, um deutsche Spiele zu sehen. Naja, es hilft ja alles nichts. Hab Maximum Rock für dich, Muse dabei, Dead Inside, Hootie and the Blowfish sind dabei und wir starten mit Alter Bridge und Open Your Eyes. Trotz allem, schönen Dienstag, lass den nicht ärgern.

0: Die Arctic Monkeys waren das gerade. When the sun goes down. Fast hätte ich gesagt, ein Stern ist untergegangen. Aber unsere Nationalmannschaft ist eigentlich schon lange nicht mehr so ein richtiger Stern. Ne? Ich meine, vielleicht ist da noch so ein kleines Funkeln, aber ich weiß es nicht. Jedenfalls vorzeitiges WM aus im 16-Finale, muss ich dir nicht mehr erzählen. Die Nation regt sich auf. Was würdest du denn tun, ja, wenn du Trainer wärst? Und oder ja, wenn du bestimmen könntest, wenn du da irgendwas verändern könntest. Was würdest du machen, Ingo?
1: Morgen ihr zwei zum Thema Nationalmannschaft oder WM. Also, wenn ich da was zu sagen hätte, dann würde ich die ganzen Luftpumpen rauswerfen, würde mir einen neuen Trainer holen und würde mir auch komplett neue Spieler holen. Und nicht immer, ja, wir müssen die Bayern nehmen, ja, wir müssen die nehmen, wir müssen die nehmen. Das ist doch unmöglich, ist das doch. Da gibt es bestimmt in der Bundesliga so viele Spieler, die sich drum reißen würden, in der Nationalmannschaft zu spielen. Und die auch ehrgeizig wären, die Elan zeigen würden. Und vielleicht auch mal motiviert werden und nicht wie die Schlafmützen da gestern über den Platz stiefeln. Keine Ahnung haben, nicht Einfall, ja nicht. Okay, naja, das war's. Ich wünsche euch der Ingo. Hier war der Ingo. Bis dann. Tschö, tschö.
0: Ja, das ist eine emotionale Geschichte, ne? Also die Nation regt sich auf, mir geht's ja genauso. Mir

0: geht es ja genauso, oder Enrico?
1: Jo, guten Morgen, Enrico hier. Also was ich als erstes machen würde, ich würde den Stars erstmal ihre Bezüge kürzen und dann dieses Geld in gemeinnützige Projekte stecken. Wenn er seine Leistung nicht bringt, dann muss er einfach auch eine Lohnkürzung kriegen. Tut vielleicht dem einen oder anderen ja nicht so weh, aber ich denke mal für einen guten Zweck. Und dann braucht ihr euch nicht immer ewig hinsetzen und Spenden sammeln. Und das geht bei denen viel leichter. Ne? Da kommt schnell mal 500.000 zusammen oder so. Das wäre meine Meinung. Einfach ein bisschen Geld abziehen.
0: Lass es raus, gerne den ganzen Tag über. Ne? Was würdest du verändern, wenn du es könntest an unserer deutschen Nationalmannschaft, an unserer Fußballnation? Ne? Weiterhin gerne Sprachnachricht schicken oder anrufen. Ne? Wie gesagt, lass es einfach raus. Es ist auch mal nötig nach so einem Morgen, nach so einem WM-Debakel gestern. Ne? 0800 03 03 666.
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0: Iris, Maximum Rock von den Goo Goo Dolls hier bei StarFM at Work. Zeit für
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0: Zeit für unser aktuelles Album der Woche. Ist seit Freitag draußen das frische Album von The Pretty Reckless. Dear God heißt es. Mehr als 4 Jahre mussten wir warten seit dem letzten Album Death by Rock'n'Roll. 14 Songs haben wir insgesamt drauf. Und ich weiß nicht, ob du schon mal geschafft hast, das Album komplett durchzuhören. Das ist ein richtiges Brett. Und textlich, wenn man so auf Texte steht und da mal so reinhört, ja, dann merkst du wirklich eine sehr emotionale. Also ich sag mal so, Taylor Momsen, es gibt viele Einblicke ins Seelenleben von Taylor Momsen. Und die Mucke, die stimmt auch. Wir hören mal quer.

findet ihr Tracks war noch schon ganz oben in deinen Rockcharts, den Star im Rock Top 30. Also Album kommt anscheinend gut bei dir an. Ist das so? Sag mir gerne mal weiter deine Meinung zu den Tracks. Gerne deine Meinung zum Album. Ruf einfach, also mach einfach WhatsApp-Sprachnachricht, geht dann noch schneller. WhatsApp-Sprachnachricht 0800 0303 666 oder anmelden als Plattenprüfer in der Star FM-App und auf starfm.de. Am Donnerstag kannst du das Album den ganzen Tag über wieder gewinnen. Jetzt hören wir wieder rein in Dear God. Und zwar habe ich uns heute den Titeltrack rausgesucht. Und der heißt, na klar, eben, Dear God. Hier sind The Pretty Reckless.

Dear God, Titeltrack vom gleichnamigen Album von The Pretty Reckless, das ist unser aktuelles Album der Woche. Nochmal die Bitte, lass gern mal so eine kleine Meinung da, wie dir das Album gefällt, wie dir die Tracks gefallen, wie sie bei dir ankommen. 0800 0303 666. Einfach Sprachnachricht draufquatschen, einfach so gerade von der Leber weg. Oder melde dich an als Plattenprüfer in der Staff, mapstaff.de. Die nächsten Tracks, die spielen wir dir 15:30 in deiner Staff im Rush Hour. In dieser Woche übrigens mit T-Bone.

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3: Die Rooftop-Party ist deshalb so geil, weil man Radio auch mal visualisiert. Hier kann man mal Radiomoderatoren live erleben, wie sie wirklich sind. Nicht nur im Radio hören, sondern auch mal sehen. Tatsache ist es so, dass es unglaublich toll ist, Leute kennenzulernen, die man immer nur den ganzen Tag über hört.
0: Ja, manchmal kann das Spaß machen, manchmal ist es eine bittere Enttäuschung. Nein, wir sind schon eigentlich alle ganz nett. 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Juli, ne? 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
3: Im Studio Michael Bottlick. Um die Badegäste vor dem Ertrinken zu schützen, wollen Berlins Schwimmbäder bald KI einsetzen. Bäderchef Johannes Kleinsorg hat im RBB ein Pilotprojekt dazu angekündigt. Benjamin Herrmann.
4: KI-Kameras sollen durch Bewegungen der Gäste erkennen, wenn jemand im Wasser in Not ist und sofort Alarm schlagen. Ein Straucheln, hektisches nach Luft schnappen oder aus dem Wasser nach oben gestreckte Hände könnten Bewegungen sein, die die Technik als Warnung erkennt. So sollen Bademeister unterstützt, aber nicht vollkommen ersetzt werden. Irgendjemand muss im Anschluss schließlich noch die Rettung durchführen. Mehrere Badbetreiber in Nord- und Süddeutschland testen die Technik gerade schon. Ein erstes Fazit soll es nach der aktuellen Freibadsaison geben. Wann die KI dann auch in Berlins Bädern zum Einsatz kommt, ist noch unklar.
3: Berlins Freibäder hatten am Wochenende einen selten erlebten Ansturm. Bei fast 40 Grad drängten mehr als 120.000 Menschen in die Bäder. Am vollsten war es im Prinzenbad in Kreuzberg, dicht gefolgt vom Strandbad Wannsee. Viele Freibad-Mitarbeiter haben Überstunden geschoben. Einige Rettungsschwimmer und Kassiererinnen meldeten sich sogar freiwillig zum Dienst, obwohl sie frei hatten, so die Berliner Bäderbetriebe.
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3: Die deutsche Fußballnationalmannschaft ist bei der WM schon in der ersten K.O.-Runde gescheitert. Das DFB-Team unterlag Paraguay im 16. Finale mit 3:4 im Elfmeterschießen. Thomas Bremser.
5: Es ist der Schock weit nach Mitternacht deutscher Zeit. Wieder fliegt Deutschland frühzeitig aus dem Turnier und das völlig verdient. Nach einer Horrorhalbzeit und dem 0:1 wird das deutsche Team in der zweiten Hälfte zwar besser und erzielt früh den Ausgleich durch Havertz, doch insgesamt kommt zu wenig. Das 2:1 durch Tah nimmt der Schiedsrichter zurück. Höchst umstritten. Und auch im Elfmeterschießen versagen die Nerven. 3 Fehlschüsse. Wir fahren verdient nach Hause, sagt Kapitän Joshua Kimmich.
3: Soweit das Neueste aus dem Star-FM News Center.
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7: Ja, da hat er wohl recht, der Joshua Kimmich, ne? Wir gucken auf die aktuellen Temperaturen in Berlin und Brandenburg. Ich meine, ganz ehrlich, so kann ich es mir gefallen lassen, oder? So finde ich das schön. Mit 25 Grad und Sonne können sich das ganze Jahr aushalten. Britz meldet 25 Grad, Langwitz 25 Grad, Tempelhof 25 Grad. Höchsttemperaturen für heute noch nicht ganz erreicht. Die steigen noch so auf 26 Grad. Jetzt kommt ein kleines Aber. Wir haben eine Regenwahrscheinlichkeit von so 80%. Also möglicherweise kommen auch noch so gegen Mittag, Nachmittag einzelne Schauer runter. Heute Nacht soll es auch regnen bei 17 Grad. Morgen auch noch mal ein bisschen kühler bei 23 Grad Regenschauer. Und dann wird es tatsächlich angenehmer. Ja, Donnerstag, Freitag und übers Wochenende hin so, ja, so wie jetzt eigentlich. Angenehme 24 bis 27 Grad. Sonnenwolken im Wechsel. Hier und da mal so ein kleiner Tropfen, der uns ein bisschen abkühlt auf der Nasenspitze. Aber so keine heftigen Regenfälle mehr. Wir gucken auf die aktuellsten Verkehrsmeldungen aus Berlin und Brandenburg. Die gute Nachricht mal zuerst. Der Liegenbleiber auf der A113 im Dreieck Neukölln ist weg. Das heißt, in der Überfahrt zur A100 Richtung Wedding wieder alle Fahrstreifen frei. Das heißt aber nicht, dass es eine komplette Entwarnung von der 113 gibt. Richtung Dresden, Achtung, zwischen Tunnel Altklinike und Schönefeld Süd, Standspur und rechte Spur gesperrt wegen Markierungsarbeiten. Auf der 111 Richtung Dreieck Charlottenburg, zwischen Stolpe-Schulzendorfer Straße, Behinderung durch einen Liegenbleiber und Mitte die Michael-Kirch-Straße ist komplett gesperrt im Kreuzungsbereich Köpenicker Straße nach einem Unfall. Dann haben wir lange Staus auf der A100, nicht mehr ganz so lang wie vor einer Stunde, aber immer noch lang. Richtung Treptow brauchst du so 12 Minuten zwischen Schmargendorf und Alboinstraße. Richtung Wedding 20 Minuten zwischen Buschkrugallee und Innsbrucker Platz. Auf der 115 Einwärts zwischen Kleinmachnow-Hüttenweg 10 Minuten. Mitte auf der Karl-Liebknecht-Straße bis zur Schlossbrücke Richtung Brandenburger Tor 10 Minuten. Und noch ein 10 Minuten Stau in Lichtenberg auf der Frankfurter Allee in Richtung Stadteinwärts. Achtung, Blitzer stehen, Köpenick, Müggelseedamm, dann blitzt es in Wilmersdorf in der Hohen Staufenstraße, Schöneberg, Kolonnenstraße, Spandau, Gartower Straße, Reinickendorf im Dannenwalder Weg, dann auf der A10 im Schönefelder Kreuz und in Brandenburg an der Havel, Brieloer Allee. Nuffis, keine aktuellen Meldungen, kommst soweit gut durch, gute freie Fahrt. Wenn du allerdings noch Staus und Blitzer hast, für die Liste gerne anrufen oder die WhatsApp kostenlos und direkt einen Staff im Studio schicken. 0800 0303 666. Danke dafür, komm gut durch, gute Fahrt.
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7: Ja, Thomas der alte Franke ist drin für dich hier bei Star FM at Work. Deutschland ist raus aus der WM.
8: Moin ihr Lieben, ich habe es rein zufällig mitbekommen im Radio, dass sie ausgeschieden sind. Ganz ehrlich, also Fußball interessiert mich ja sowieso nicht und WM auch nicht, weil ich sehe einfach nur noch den Kommerz, was dahinter steckt. Nur noch Geld, Geld, Geld. Unterhalten sich im Vorfeld schon, was sie bekommen könnten, wenn sie Weltmeister werden. Und früher haben die Leute, die Fußballspieler gespielt, weil sie Bock drauf hatten, Fußball zu spielen. Das ist einfach nur noch lächerlich, nur noch Geld und die Zuschauer sind eigentlich die Affen. Das ist einfach so. Na, die gucken sich das Schauspiel an und dafür geben die auch so viel Geld aus. Also ist also nicht meine Welt mehr. Alles klar, bis dann.
7: Tja, danke schön, Micha. Was würdest du machen, wenn du in Fußball-Deutschland noch irgendwas bewegen könntest? Ne? Hinterlass uns gerne weiterhin eine WhatsApp-Sprachnachricht. Lass deinen Gefühlen freien Lauf oder ruf einfach durch. Ne? Wir starten rein in diese Stunde Starfen at Work. Weiterhin mit vielen Emotionen natürlich zum WM aus unserer deutschen DFB-Elf. Aber ich habe auch noch ein paar Rock-News für dich und natürlich jede Menge Maximum Rock. Starten wir jetzt erstmal mit Three Doors Down, Twisted Sister, We're Not Gonna Take It, nach Mando Diao, Fire in the Hole.

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0: Die Foo Fighters, morgen spielen sie in Berlin. Das waren sie hier gerade, deiner Star FM Playlist mit Of All People.
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0: Ja, ich finde, es ist Zeit für ein paar Rocknews hier um kurz nach 11, ne? Kommen wir zu den Ärzten und dazu guten Nachrichten für alle Ärztefans. Eigentlich ist die Tour im nächsten Sommer ja komplett ausverkauft, aber es gibt doch nochmal die Chance, die Band zu sehen. Zum einen wurden 3 Zusatzkonzerte angekündigt, 2 in Dresden, 1 in Köln und auch für die anderen Konzerte der Tour sind wieder ein paar Rückläufer-Tickets frei geworden. Die Tickets für die Zusatzkonzerte und die Rückläufer, die gibt's ab morgen 17 Uhr ausschließlich auf der Ärzte-Webseite auf bademeister.com. Kommen wir zu denen hier. Zu den Bad Wolves, ja, sind ja eigentlich bekannt geworden genau durch dieses Cranberries-Cover 2018. Ja, seitdem hatten sie ein bisschen Pech mit ihren Sängern. Erst musste man sich aus politischen Gründen von Frontmann Tommy Wex trennen. Dann ist auch sein Nachfolger Daniel Laskiewicz abgesprungen, um neuer Bassist bei Falling in Reverse zu werden. Auch das passiert. Jetzt gibt's endlich wieder eine neue Stimme bei den Bad Wolves. Sie versuchen jetzt mal mit einer Frau. Hat bei Linkin Park ja auch gut funktioniert, sehr gut sogar. Sarah Skinner heißt sie, Spitzname Killboy. Um die neue Sängerin gebührend vorzustellen, gab es gestern gleich mal einen ersten neuen Song mit ihr. Painted Red heißt die Nummer und da zeigt Sarah gleich mal, was sie gesanglich alles drauf hat. Willst du hören?

0: Gefällt mir richtig gut, muss ich sagen. Also die nächste Band, Female Fronted, die Pet Wolves, haben jetzt eine Frontfrau. Und Coldplay haben keine Frontfrau, die haben immer noch Chris Martin von Coldplay. Und der wollte eigentlich den Titelsong zum James-Bond-Film Die Welt ist nicht genug von 99 schreiben. Der Zuschlag ging damals aber an Garbage. Wir erinnern uns mal. Wie der Alternativvorschlag von Coldplay geklungen hätte, das ist bis heute gar nicht bekannt. Die Demoaufnahme wurde nie veröffentlicht. Aber warum sollte ich es dir erzählen? Bis jetzt. Zusammen mit anderen Coldplay-Demos soll die Aufnahme jetzt bei einer Auktion versteigert werden. Vielleicht gibt es die Aufnahme dann ja bald zu hören. Je nachdem, was der oder die Höchstbietende damit dann vorhat. Ne? Und Chris Martin, der kann es ja einfach nochmal mit einem Bond-Song versuchen. Ne? Es starten ja gerade so allmählich die Vorbereitungen für den 26. James-Bond-Film im August. Da werden die Castings für die Schauspieler abgehalten. Und dann braucht man ja zeitnah auch wieder einen neuen Titelsong. Na, dann sind wir mal weiter gespannt. Soweit erstmal deine Rocknews für den Moment. 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

0: Ryan Adams, Can't Stop This Thing We Started, dein Maximum Rock hier bei StarFM at Work. Ja, die Nation regt sich weiter auf übers vorzeitige WM aus der DFB-Elf gestern nach dem Elfmeterschießen. Ne? Ein absolutes Debakel und ich habe gesagt, lass gerne deinen Gefühlen weiter freien Lauf. Ne? Und das hat der Mario auch gemacht.
1: So, guten Morgen ihr Lieben. Meine Meinung, kurz und schmerzlos, wer nicht gut genug ist, der fliegt halt raus.
0: Ja.
1: Wer Weltmeister werden will, muss gegen jeden gewinnen können. Haben sie nicht geschafft? Also können wir jetzt wieder zum normalen Tagesgeschäft übergehen. Mich interessiert diese WM übrigens also gar nicht. Allein schon aufgrund des Austragungsortes USA, also Hauptaustragungsortes, und dieser korrupten Organisation namens FIFA. Alles klar. Rückige Grüße, schönen Tag.
0: Dir auch. Dankeschön, Mario. Ne? Und hat sich noch ein Mario gemeldet?
2: Moin, hier ist Mario. Zum Schluss muss ich mal eine Lanze für die deutsche Mannschaft brechen, weil wenn man sich die Ballbesitzzeiten anguckt, habe ich selten eine Mannschaft gesehen, die so viel geackert hat für eine Niederlage.
0: Tja, gerne weiter deine Meinung her, ne? Ruf uns einfach an oder schick eine WhatsApp-Sprachnachricht. Lass deinem Frust oder auch deinem positiven Gefühlen für die WM vielleicht mal freien Lauf.
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0: So, kommen wir jetzt zu was wirklich Schönen, denn ich habe ein cooles Event für dich und das ist schon, ja richtig, heute Abend soweit. Alkaline Trio mit Special Guest Anthony Green and the Boom Done Band heute Abend im Metropol Nollendorfplatz. Ja, Alkaline Trio unterwegs mit dem aktuellen 10. Album Blood, Hair and Eyeballs. Damit sind sie jetzt in Berlin für eingeschworene Fans, also ein freudiges Wiedersehen. Und für Rookies wird es einfach nur ein mega Abend. Alkaline Trio zusammen mit Anthony Green und The Boom Done Band. Heute Abend 20 Uhr im Metropol. Und ich würde es dir nicht erzählen, wenn ich dich nicht einladen würde. 19 Uhr ist Einlass, beginnt 20 Uhr. Ich schreibe dich gerne plus 1 auf die Gästeliste. 0800 0303 666 haben wir deinen Dienstagabend gerettet.

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1: Im Studio Michael Bottlick. Schwerpunktkontrollen gegen Müllsünder. Die Ordnungsämter haben aktuell vor allem Berlins Raucher im Visier. Benjamin Herrmann.
2: Seit gestern sind die Ordnungshüter stadtweit im Einsatz, vor allem gegen Kippenschnipser. In einer ganzen Schwerpunktwoche sind sie noch bis inklusive Sonntag auch in Zivil in Berlin unterwegs. Wer seine Zigarette einfach auf den Boden wirft, riskiert ein Bußgeld von bis zu 3.000 Euro. Die deutlich höheren Bußgelder für illegalen Müll gelten in Berlin schon seit November vergangenen Jahres. Ziel der Aktion ist es, das Bewusstsein für das Müllproblem zu schärfen. Und übrigens, eine weggeworfene Zigarettenkippe kann bis zu 1.000 Liter Grundwasser verseuchen.
1: WhatsApp führt Benutzernamen ein. Nutzer müssen ihre Handynummer künftig nicht mehr preisgeben, um mit neuen Kontakten zu schreiben. Die weltweite Reservierung von Wunschnamen startet in diesen Tagen, bevor die Funktion schrittweise für alle 3 Milliarden Nutzer freigeschaltet wird. Damit zieht WhatsApp mit den Konkurrenten wie Signal oder Telegram gleich.
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3: Genau, bis in die Worte. Meine zweite WM zweimal reingeschissen. Letzten Turniere war nix. Einzige, was ich sagen kann, ist Entschuldigung.
1: Kai Havertz nach dem Debakel aus der Nacht. Deutschland ist bei der Fußball-WM im 16. Finale ausgeschieden. Im Elfmeterschießen hat das DFB-Team gegen Paraguay mit 3:4 verloren, nachdem es nach 90 und 120 Minuten 1:1 gestanden hatte. Zur tragischen Figur wurde Bayern-Profi Jonathan Tah. Sein Treffer in der Verlängerung wurde aberkannt. Dann verschoss er auch noch den entscheidenden Elfmeter. Bundestrainer Nagelsmann will Bundestrainer bleiben. Er hat klargemacht, er will seinen Vertrag bis nach der EM 2028 erfüllen. Soweit das Neueste aus dem Star-FM News Center.
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5: Wir gucken auf die aktuellen Temperaturen in Berlin und Brandenburg. Lübars, Konradshöhe, Mahlsdorf 26 Grad. Höchsttemperaturen damit für heute fast erreicht. Die liegen so bei 27 Grad. Aber es gibt zwischendurch immer wieder einzelne Regenschauer. Die sind tatsächlich möglich, vor allem am Nachmittagabend. Kommen dann einzelne Regenschauer runter. Regnet heute Nacht weiter bei 17 Grad. Gucken wir auf die Star-FM-Prognose. Morgen kühlt es ab auf 23 Grad. Hier und da gibt es auch nochmal einen kleinen Regenschauer. Ansonsten 2 Stunden Sonne. Ab Donnerstag bleibt es dann freundlich. Donnerstag, Freitag und am Wochenende Sonne, Wolken und naja, vielleicht am Wochenende noch ein paar Regenschauer im Wechsel. Werte so um die 25 bis 27 Grad. Die aktuellsten Verkehrsmeldungen aus Berlin und Brandenburg. Die gute Nachricht mal zuerst. Der Kreuzungsbereich Michael-Kirch-Straße, Köpenicker Straße in Mitte ist nach dem Unfall jetzt wieder geräumt und wurde freigegeben. Dann Vorsicht auf der 111 Richtung Dreieck Charlottenburg zwischen Stolpe, Schulzendorfer Straße, Behinderung durch den Liegenbleiber. Auf der 113 Richtung Dresden zwischen Tunnel Altklinik und Schönefeld Süd. Standspur und rechte Spur gesperrt wegen Markierungsarbeiten. Dann Mitte. Unter den Linden ist zwischen Neustädtischer Kirchstraße und Wilhelmstraße gesperrt. Hier ist die Feuerwehr im Einsatz und der westliche Ring A10 zwischen Spandau und Potsdam Nord in beiden Richtungen Behinderung durch Fahrbahnschäden auf der linken Spur. Kommen wir zu aktuellen Staus. Ja, der Tankrabatt fällt weg und Tanja hat was für dich.
6: Okay, also B96 Stadt Einberg, Hermsdorf, stehen die Leute so an den Tankstellen an, dass sie die gesamte Straße blockieren. Hier hat sich ein Mega-Stau entwickelt, weil die Leute jetzt die letzten verbilligten Spritpreise noch abgreifen wollen. Es ist unfassbar, was hier gerade abgeht in die Richtung. Und egal an welcher Tankstelle ich vorbeigekommen bin, überall lange Schlangen. Darauf ein.
5: Ja, krass, das hatte ich heute Morgen auch schon. Dankeschön, Tanja, für deine Nachricht. Kommen wir zu weiteren Staus. A100 Richtung Treptow. 10 Minuten zwischen Wechsstraße, Alboinstraße Richtung Wedding auf der A100. Ab Oberlandstraße bis Detmolder Straße. Abschnittsweise auch immer so bis zu 10 Minuten. Dann die A115 Stadt einwärts zwischen Kleinmachnow und Hüttenweg. Stehst du auch so knappe 10 Minuten im Stau. Und Mitte Kalibknechtstraße bis zur Schlossbrücke Richtung Brandenburger Tor. Auch gerade knapp 10 Minuten mehr. Gewitzt wird aktuell in Steglitz auf der Düppelstraße, in Reinickendorf, Weidmannslusterdamm, Adlershof im Ernst-Ruska-Ufer, Köpenick, Müggelseedamm, Wilmersdorf in der Hohen Staufenstraße und in Brandenburg-Potsdam auf der Beringstraße. Wegen des Feuerwehreinsatzes auf der Straße unter den Linden wird die Buslinie 100 gerade Richtung Herzallee zwischen Staatsoper und Reichstag, Bundestag umgeleitet. Wenn du noch Staus und Blitze hast, ruf gern durch oder schick eine WhatsApp kostenlos direkt ins Star-FM-Studio an die 0800 0303 666. Danke dir, komm gut durch, gute Fahrt.
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5: Ja, für mich immer eins der großen Highlights, die Star FM Rockcharts, die Rock Top 30, immer freitags ab 16.45 Uhr hier bei Star FM. Und du hast immer eine Woche Zeit, für deine Rockcharts zu voten, was das Zeug hält. Gilt natürlich für die Songs, die schon alle drin sind, aber natürlich auch für unsere drei Neuvorstellungen. Da haben wir diesmal wieder absolute Kracher am Start. Ich stelle sie dir gleich mal vor in dieser Stunde At Work hier ganz ausführlich. Starten jetzt aber erstmal rein mit Maximum Rock von From Ashes to New zum Beispiel, Pearl Jam, Jet, Are You Gonna Be My Girl, Bruce Springsteen mit Bobby Jean, gibt's noch Stone Sour und Say You'll Haunt Me. Ich bin Thomas. Zauberhaften Dienstag, lass ihn nicht ärgern, trotz der Niederlage gestern von unserem Fußballteam.

0: Die Ballers waren das gerade mit die beste aller Zeiten. Ja, das stimmt für Paraguay, für Deutschland jetzt eher nicht so, ne? Mann, das WM-Debakel gestern. Naja, jedenfalls Paraguay hat allen Grund zum Feiern und deswegen hat auch Paraguays Präsident Santiago Peña nach dem Sieg gestern über uns heute einen landesweiten Feiertag ausgerufen. Richtig, die Präsidentschaft hat das Dekret Nummer 6280 veröffentlicht, mit dem der Dienstag heute zum nationalen Feiertag erklärt wurde. Also in Paraguay wird heute ordentlich gefeiert und in Deutschland, naja, sagen wir mal, wie es ist, man kotzt sich ordentlich aus, ne?
1: Für mich war das ein zusammengewürfelter Haufen. Da war kein Kampf, kein Fight oder was weiß ich dahinter.
2: Und dann würde ich sagen, sie müssten sich bewerben um den Job und nicht einfach nominieren, sagen, du bist es, nee.
3: Das ist einfach nur noch lächerlich, nur noch Geld und die Zuschauer sind eigentlich die Affen. Das ist einfach so. Ne? Die gucken sich das Schauspiel an und dafür geben die noch so viel Geld aus.
4: Also was ich als erstes machen würde, ich würde den Stars erstmal ihre Bezüge kürzen und dann dieses Geld in gemeinnützige Projekte stecken. Wenn er seine Leistung nicht bringt, dann muss er einfach auch eine Lohnkürzung kriegen.
1: Ich hoffe jetzt ganz schnell, dass dieser Laptop-Trainer uns ganz, ganz schnell verlässt.
5: Nee, Leute, dieses ganze Rumgeheule jedes Jahr aufs Neue. Oh, wir sind ausgeschieden. Es ist doch nur Fußball.
0: Oh. Tja, für einige ist es eben nicht nur Fußball, für einige ist es eben das Fußballereignis überhaupt, die Fußballweltmeisterschaften. Da hätte man Deutschland natürlich gerne noch ein bisschen weiter begleitet, ne, als nur bis ins 16. Finale. Aber es hat nicht sollen sein. Lass gerne weiter deinen Frust raus per WhatsApp-Sprachnachricht oder ruf mich einfach an. Oder lass es, ja, ist auch okay.
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0: Naja, in Fußball-Deutschland weinen einige Jungs heute schon und wahrscheinlich 11 Jungs der Nationalmannschaft weinen auch. Boys Don't Cry, The Cure waren das gerade heute am Tag nach dem WM-Aus der deutschen Fußballnationalmannschaft. Ja, und auch an der Spitze der Rockcharts, der Star im Rock Top 30 ist seit Freitag nichts mehr, wie es mal war, ne? Aber eben nur fast nichts mehr, wie es mal war, denn diese Typen hier... Die Foo Fighters, die morgen Abend übrigens ihr letztes Deutschlandkonzert in Berlin spielen, ja, die Foo Fighters haben sich mit ihrem Chord in the Echo wacker auf der 1 gehalten, stehen da immer noch ganz, ganz hoch im Kurs bei dir. Von der 3 auf die 2 aufgestiegen sind Papa Roach zusammen mit dem indischen Rapper Hanuman Kind mit See You in Hell. Und Electric Callboy haben den zweiten Platz geräumt, sind jetzt auf dem Kibbeltreppchen, ja, also so auf Platz 3 mit Let the Good Times Roll zusammen mit The Offspring. So, damit diese Rockcharts, wie gesagt, niemals langweilig werden, gibt's in jeder Ausgabe 3 Neuvorstellungen, wo du eine Woche lang Zeit hast, sie reinzuwählen. In diesem Fall hast du noch bis Freitag 16.45 Uhr Zeit, sie reinzuwählen.
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0: Deine 3 Neuvorstellungen der Woche, ne? Eine habe ich dir gestern schon ausführlich vorgestellt, und zwar Motionless in White. Die haben mit RIP oder Rest in Peace, wie auch immer, eine Kostprobe oder eher Hörprobe aus ihrem kommenden Album Decades gegeben, das am 17. Juli rauskommt. Mit dabei ist Sängerin Skylar Grey, und so klingt die Nummer. Ja, den räche ich auch ganz hohe Platzierungen aus, aber das liegt wie gesagt an dir. Du kannst hier reinvoten via App oder auf starfm.de. Motionless in White also. Oder du votest für die neue Single von Itchy, die heißt Bleeding Heads and Heart Attacks. Mittlerweile der 3. neue Song von den Itchies in ihrem Jubiläumsjahr. Leading Heads and Heart Attacks also. Und aller guten Dinge sind wie gesagt 3 Neuverschuldungen. Nummer 3, die stelle ich dir jetzt ganz ausführlich vor, ist der 4. Song der kommenden Zebrahead EP. Die kommt am 12. August raus. Hier sind Zebrahead mit A Perfect Life Is Such a Bore.

Zebrahead waren das gerade. A Perfect Life is Such a Bore. Eine unserer drei Neuvorstellungen für deine Rockcharts. Die Starf im Rock Top 30. Wenn dir der Song gefällt, dann gib ihm deine Stimme. Ne? Via App und auf starfm.de gilt natürlich auch für alle anderen Songs. Vote, was das Zeug hält, in der App starfm.de. Freitag 16:45 gibt's dann die neue Ausgabe deiner Starf im Rock Top 30.

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5: Schwerpunktkontrollen gegen Müllsünder. Die Ordnungsämter haben aktuell vor allem Berlins Raucher im Visier. Benjamin Herrmann.
6: Seit gestern sind die Ordnungshüter stadtweit im Einsatz, vor allem gegen Kippenschnipser. In einer ganzen Schwerpunktwoche sind sie noch bis inklusive Sonntag auch in Zivil in Berlin unterwegs. Wer seine Zigarette einfach auf den Boden wirft, riskiert ein Bußgeld von bis zu 3.000 Euro. Die deutlich höheren Bußgelder für illegalen Müll gelten in Berlin schon seit November vergangenen Jahres. Ziel der Aktion ist es, das Bewusstsein für das Müllproblem zu schärfen. Und übrigens, eine weggeworfene Zigarettenkippe kann bis zu 1.000 Liter Grundwasser verseuchen.
5: WhatsApp führt Benutzernamen ein. Nutzer müssen ihre Handynummer künftig nicht mehr preisgeben, um mit neuen Kontakten zu schreiben. Die weltweite Reservierung von Wunschnamen startet in diesen Tagen, bevor die Funktion schrittweise für alle 3 Milliarden Nutzer freigeschaltet wird. Damit zieht WhatsApp mit den Konkurrenten wie Signal oder Telegram gleich.
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5: Die Fußball-Weltmeisterschaft ist für die deutsche Nationalmannschaft vorbei. Gegen den Außenseiter Paraguay verlor die DFB-Elf mit 3:4 im Elfmeterschießen. Nach 120 Minuten hat es 1:1 gestanden. Spieler und Fans zeigten sich nach dem Aus im ersten K.O.-Spiel schockiert. Thomas Bremser.
9: Nach der ersten Horror-Halbzeit spurtet Julian Nagelsmann in die Kabine. Dann sieht er gelb wegen Meckerns. Nach dem Spiel sitzt er dann zusammengesackt auf der Bank. Nach der erneuten WM-Blamage macht er aber klar, er will Bundestrainer bleiben. Ob der DFB ihn lässt, das ist eine andere Frage. Rudi Völler und Co. wollen sich in den kommenden Tagen zusammensetzen. Heute geht es aber erstmal wieder aus dem WM-Lager in Winston-Salem nach Deutschland.
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11: Wir haben sie erreicht, die Höchsttemperaturen für Berlin und Brandenburg. Und damit gucken wir auf die aktuellen Temperaturen. 27 Grad in Wannsee, in Heiligensee und in Weißensee. Ja, im Moment schön freundlich, sonnig da draußen, ein paar kleine, wie heißen die, Quellwolken, Schleierwolken, weiß nicht, ein paar Wolken jedenfalls. Gegen Nachmittag und vor allem am späten Nachmittag nimmt die Bewölkung aber zu. Die Regenwahrscheinlichkeit ist jetzt reduziert worden auf 50%, also möglicherweise kommt nochmal ein Regenschauer runter, gilt auch für heute Nacht bei 17 Grad. Morgen am Mittwoch kann es auch nochmal regnen, kühlster Tag der Woche, 23 Grad. Naja, wie gesagt, so Sonne, Wolken, ein bisschen Regen im Wechsel und dann wird es eigentlich ganz angenehm am Donnerstag und am Freitag. Da bleibt es trocken, Temperaturen so um die 25, 27 Grad mit einem Sonne-Wolken-Mix. Nice, oder? Reicht. So, die gute Nachricht zuerst. Die Straße unter den Linden ist wieder freigegeben. Der Feuerwehreinsatz ist beendet und auch die Buslinie 100 fährt wieder die planmäßige Strecke. Dann Vorsicht auf der 111 Richtung Dreieck Charlottenburg. Zwischen Stolpe und Schulzendorfer Straße gibt es Behinderung durch einen Liegenbleiber. Und auf der 113 stadteinwärts steht auch ein defektes Fahrzeug, und zwar im Dreieck Neukölln auf der linken Spur, und die ist deshalb gesperrt. Dann haben wir Staus um die 10 Minuten auf der A100 Richtung Treptow. Hier stehst du zwischen Wechsstraße und Albuinstraße. In der Gegenrichtung A100 Richtung Wedding sogar 15 Minuten. Ab Oberlandstraße bis zur Detmolder Straße und in Lichtenberg noch 10 Minuten Stau auf der Frankfurter Allee Richtung stadteinwärts. Klar wird auch geblitzt. In Stegitz auf der Düppelstraße zum Beispiel, Reinickendorf, Weidmannslusterdamm, Neukölln, Grenzallee, Adlershof im Ernst-Roska-Ufer, Köpenick, Müggelseedamm, Wilmersdorf, Hohenstaufenstraße und Spandau in der Gartower Straße. Zusatzblitzer in Potsdam in Brandenburg auf der Beringstraße. Da die A100 ja wieder, da der 100er Bus ja wieder unter den Linden lang fährt, das wollte ich sagen. Aktuell nichts bei den Öffis, ja, keine aktuellen Meldungen, kommst wieder überall gut durch, gute freie Fahrt. Wenn du aber noch Staus oder Blitze hast für die Liste, dann ruf gerne an oder schick deine WhatsApp weiterhin kostenlos direkt ins Star-FM-Studio 0800 0303 666. Hab eine gute Fahrt, vielen Dank.
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11: Ab geht's in die nächste Stunde Star-FM at Work mit mir. Ich bin Thomas. Alle regen sich auf, dass Deutschland raus ist aus der Weltmeisterschaft gestern gegen Paraguay. Jenny findet es gut.
2: Hallo, die Jenny hier. Ich würde bloß sagen, ich bin froh, dass die WM vorbei ist. Ich war in so einer doofen Familienwettgruppe, die ganz schön teuer wurde. Und von daher bin ich einfach nur froh, dass das vorbei ist und ich mein Geld wieder für mich ausgeben kann. Liebe Grüße.
11: Ja, und wenn du sagst, ach Jenny, schön, dass du dich freust, ich habe heute Trauertag ausgerufen, irgendwie, mir geht das richtig gegen den Strich, lass es raus, ja, gerne weiter her damit, einfach per WhatsApp Sprachnachricht. Ich spiele uns jetzt erstmal Maximum Rock zum Abreagieren quasi, Linkin Park, What I've Done, R.E.M. sind dabei mit Man on the Moon und Three Days Grace hier mit I Hate Everything About You. Schönen Dienstag trotz allem.

0: mit dem Eishockey-Nationalteam, sei das Eishockey-WM, sei das Olympische Sommerspiele, sei das Fußball-WM, Fußball-EM und so weiter. Wir müssten da mal generell an unserer Sportförderung arbeiten und gucken, wo eigentlich das ganze Geld hinfließt, was da reingesteckt wird. Ob das alles bloß zu den Funktionären geht oder ob an der Basis wirklich was ankommt, um neue Sportler hochzuziehen und was zu fördern. Da würde ich mir mal Gedanken machen. Und nicht drum heulen, dass wir rausgefallen sind. Und 16. Finale, was ist denn das für eine Erfindung? Das gibt's auch bloß beim Trump, weil er so einen Haufen Mannschaften einladen wollt. Also, nichts für ungut auf. Der Engel gut auf. Servus, Lern.
1: Tja, hast du auch noch eine Meinung zum Thema? Was würdest denn du ändern an Fußball Deutschland, wenn du was ändern könntest? Gerne weiter her mit deiner WhatsApp-Sprachnachricht oder ruf einfach durch.
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1: Skunk and Nancy waren das gerade mit Hedonism hier bei Star FM at Work. Ja, inzwischen hat sich im ganzen Bundesgebiet rumgesprochen. Die Star FM Rush Hour verschenkt ein Hammer-Ding. Jeden Nachmittag. Und Bone verschenkt's, der macht ja die Rush-Hour an diesem Nachmittag.
2: Ja, das mache ich.
1: Ja, was kann man bei dir gewinnen? Bahntickets, aber nicht nur irgendwelche. Ne?
2: Vorneweg, hat mir auch gut gefallen.
1: Ja, Hedonism.
2: Ja, ich schenke Bahntickets für die gesamte Familie. Also so ein Sommerbahn 2026, also Bahnsommer 2026 und die haben ja so ein Familienticket. Da können die Eltern und die ganzen Kindercrew mitfahren. Umsonst.
1: Oh, sonst. Das ist ja geil.
2: Ja, ganz ja. Cool.
1: Ich meine, gerade wo die Kohle vielleicht nicht so locker sitzt, was muss man dafür machen?
2: Alles, was du machen musst, ist mir deine lustigste Reiseerlebnis mit Kids erzählen. Ja?
1: Okay, zum Beispiel vielleicht sowas wie Kitty hier.
3: Ich habe auch eine Urlaubsgeschichte. Es war auch am Flughafen. Ich muss leider sagen, ich bin selber schuld. Und zwar wir waren in Italien am Gardasee und das Kind hatte sich einen Schleim gekauft und ich, dumm wie ich war, habe den in den Handgepäck getan. Ja, der ist dann natürlich konfisziert worden. Daraufhin gab es dann nochmal eine gesagte Drogensprengstoffabstrich. Odyssee der gesamten Familie. Tat mir furchtbar leid, ich habe mich eine Million Mal entschuldigt und es war mir mega peinlich. Der Schleim war natürlich auch weg, das Kind dementsprechend traurig. Aber wir haben draus gelernt.
1: Ja. Schleim in der Tasche, Drogenkontrolle wegen Kinderschleim, was ist das?
2: Genau so eine Geschichte würde ich auch hören. Also es ist nicht abwegig. Ne? Mein Bruder ist ja auch detained, also festgehalten worden am Flughafen, weil er diese riesen Überraschungseier, die hat er ja seine Kinder mitgenommen, weil die Kinder fliegen auf ihr Kinderschokolade in den USA. Und er hat ja diesen riesen Eier mitgenommen für seine Kids. Und die haben gedacht, na, was ist denn da drin? Das muss man noch näher inspizieren. Und da wurde er aufgehalten. Ich weiß nicht, wie lange, eine halbe Stunde, Stunde waren sie damit ja beschäftigt mit diesen
1: Schleim Ü-Ei. Und Ü-Eier, siehst du, das ist es. Ja, und dann haut Bone die Bahntickets raus. Roman hat gestern schon gewonnen, ne?
4: Ja, das freut mich total. Cool. Und, ja, geil, vielen Dank.
2: Ja, dann kannst du dir schon ein paar Gedanken machen, wo du dann ja mit der Bahn hinfährst.
4: Ja, hoffentlich schaukelt es da nicht so doll und wir kommen da schweißfrei durch.
2: Nimm mal eine kleine Tüte vorsichtshalber mit.
4: Ja, besser ist das. Ja.
2: Alles klar, Roman.
1: Sehr geil. Also, und was mache ich jetzt, wenn ich
2: also, um das zu erklären, seine Geschichte war, sein Mädchen war nicht so fährenfest.
1: Ah. Ja,
2: und die Fähre sind hin und her und irgendwann hatten sie die ganze Abteilung für sich, weil sie alle nur rausgelassen hat. Ne?
1: Ach, da sind wir wieder beim Thema Schleim. Ja, wunderbar. Also, was muss ich jetzt machen, wenn ich Bahntickets bei dir gewinnen will?
2: Wie gesagt, diese Geschichte erzählt. Sprachnachricht an die 0800 0303 666. Ich freue mich drauf.
1: Heute Nachmittag gibt es die nächsten Tickets. Danke, Bone.

Brian Fallon hat die richtige Medizin gefunden. Gute Musik. Neben The Gaslight Anthem ist er endlich auch wieder mit seiner Band Painkillers zu hören. Im September gibt's das neue Album und hier das Titelstück daraus in der Star FM Playlist. Brian Fallon and the Painkillers mit Not Bad for New Jersey.

0: Ja, die Augen kannst du ja zumachen, aber die Ohren lass mal auf. Die Ärzte waren das gerade. Und wenn du die Ärzte nochmal live sehen willst, es gibt jetzt doch nochmal die Chance, obwohl die Tour im nächsten Sommer ja ausverkauft ist. Es wurden 3 Zusatzkonzerte angekündigt. 2 in Dresden, 1 in Köln. Und auch für die anderen Konzerte der Ärzte-Tour sind wieder ein paar Rückläufer-Tickets frei geworden. Die Tickets für die Zusatzkonzerte und für die Rückläufer, die gibt's ab morgen. 17 Uhr und zwar ausschließlich auf der Ärzte-Webseite bademeister.com.
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6: Im Studio Jan Seifert. Wie geht es weiter nach dem Tankrabatt? Brandenburgs Verkehrsminister Krumbach macht Druck. Er will, dass es bei der 12-Uhr-Erhöhung höchstens um 5% nach oben geht. Mecklenburg-Vorpommerns Ministerpräsidentin Schwesig fordert einen Preisdeckel. Am Morgen bildeten sich auch hier in Berlin an einigen Tankstellen lange Schlangen. Seit der Erhöhung um 12 Uhr liegen die Preise bei 1,98 für E10 und etwa 1,95 für Diesel. Das sind somit fast 30 Cent mehr als vor der 12-Uhr-Erhöhung. Der Tankrabatt endet um Mitternacht. Die nächste Erhöhung gibt es aber weiterhin immer 12 Uhr mittags. Wie sauber ist die Hauptstadt? Diese Frage wurde rund 31.000 Berlinern gestellt. Die Ergebnisse hat die Senatskanzler heute veröffentlicht. Michael Bottlick.
7: Die meisten Befragten sind mit der Sauberkeit in ihrer direkten Nachbarschaft zufrieden. Je weiter weg vom eigenen Kiez, desto kritischer wird das Urteil. Als größte Ärgernisse nehmen die Teilnehmer Zigarettenkippen, Kronkorken, Glasscherben und Kaugummireste wahr. Der Berliner Senat hat schon reagiert. Die Bußgelder für illegale Müllentsorgung wurden erhöht, Schwerpunkt Kontrollwochen eingeführt und die Standorte von Abfalleimern werden regelmäßig überprüft.
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6: Jetzt ist klar, Neuer hört auf. Die 16. Finalpleite gestern gegen Paraguay war sein letztes Spiel für die deutsche Nationalelf. Bereits nach der EM 2024 hatte Neuer ja seinen Rücktritt erklärt. Bundestrainer Nagelsmann hatte ihn aber vor der WM als Nummer 1 zurückgeholt. Die Pressekonferenz hat Julian Nagelsmann abgesagt, dennoch, er möchte Bundestrainer bleiben. Kritik von Rekordnationalspieler Lothar Matthäus, aber auch Unterstützung. Thomas Thonfeld.
8: Für Lothar Matthäus ist das Maß voll. Schon gegen Ecuador habe das DFB-Team Katastrophe gespielt, wie er es bei Bild formuliert. DFB-Sportdirektor Rudi Völler würde zwar mit Nagelsmann weitermachen, aber er schränkt bei Magenta ein. Er, Völler, entscheide das nicht alleine, sondern das DFB-Führungstrio mit ihm, Präsident Neuendorf und Geschäftsführer Rettig. Magenta-Experte Jürgen Klopp wollte sich auf Nachfrage nicht dazu äußern, ob er als Bundestrainer zur Verfügung stünde. Es sei nicht der Moment, so Klopp. Ein klares Nein war das zumindest nicht.
6: Soweit das Neueste aus dem Star FM News Center.
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0: Naja, so ein ganz klares Nein, was den Regen heute betrifft, gibt's von mir jetzt auch nicht. Wir gucken mal auf die aktuellen Temperaturen in Berlin und Brandenburg erstmal. Mitte Kaulsdorf, Friedrichshain, melden gerade 27 Grad. Sonnige 27 Grad, tatsächlich, ja, heute 6 Stunden Sonne. Aber wir haben so eine 50%ige Chance auf Regen. Und ich sehe auch so von Süden her so ein paar Regengebiete so langsam auf Berlin zuziehen. Also insofern, ne, heute Nachmittag, heute Abend und heute Nacht kann es dann schon einzelne Regenschauer geben. Heute Nacht bei 17 Grad. Heute haben wir die Höchsttemperaturen erreicht. Gucken wir auf die Starfunk-Prognose. Morgen kühlt es ab auf 23 Grad. Das ist aber auch nur so ein Tag. Denn Donnerstag, Freitag schon wieder zwischen 25 und 27 Grad. Das Schöne ist, Donnerstag und Freitag bleibt es trocken und sonnig. Überwiegend jedenfalls. Die aktuellsten Verkehrsmeldungen aus Berlin und Brandenburg. Vorsicht auf der 111 Richtung Dreieck Charlottenburg. Behinderungen durch einen Liegenbleiber zwischen Stolpe und Schulzendorfer Straße. Auf der A9 Richtung Leipzig zwischen Beditz-Niemeck. Standspur, rechte Spur und mittlere Spur gesperrt, weil die Fahrbahn ausgebessert wird. Immer noch Hitzeschäden. Dann haben wir Staus auf der A100 Richtung Treptow zwischen Detmolder Straße, Albuinstraße 10 Minuten. In der Gegenrichtung Richtung Wedding zwischen Oberlandstraße, Detmolder Straße Stau mit 10 Minuten. Und auch in Lichtenberg auf der Frankfurter Allee brauchst du 10 Minuten länger statt einwärts zwischen Rosenfelder Straße und Proskauer Straße. Gewitzt wird in Steglitz, Düppelstraße, Langwitz, Malteserstraße, Reinickendorf, Weidmannsluster Damm, dann in Neukölln auf der Grenzallee, Adlershof, Ernst-Ruska-Ufer, Köpenick auf dem Müggelsee-Damm und in Spandau auf der Gartower Straße, außerdem noch in Ludwigsfelde in der Brandenburgischen Straße. Bei den Öffis keine aktuellen Meldungen, kommst du gut durch, gute freie Fahrt. Wenn du allerdings noch Staus und Blitze hast, ruf gerne durch oder schick deine WhatsApp hier direkt ins Starfm-Studio an die 0800, kostenlos übrigens, 0800 0303 666. Gute Fahrt, vielen Dank.
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0: Letzte Stunde Starfm at Work mit mir. Ich bin Thomas und auch David hat noch was zum Thema Fußball aus, also WM aus für unsere Nationalelf.
10: Ja, hallo, seid gegrüßt. Ja, zum Thema, was wir dann so empfehlen könnten. Also ich würde empfehlen, wisst ihr was, wir lassen die Männer ganz und Jahr sein und lassen dafür die Frauen spielen. Da sind die Chancen vielleicht höher, wisst ihr, bei der WM oder EM. Wäre vielleicht noch eine Idee.
0: Dankeschön, David. Ja, ist auch natürlich notiert. Ja, reg dich gerne weiter auf über das Thema Fußball oder mach konstruktive Vorschläge, was du ändern würdest, wenn du was ändern könntest. Ne? Weiterhin gerne WhatsApp-Sprachnachricht hier direkt ins Studio 0800 0303 666. Los geht's mit Maximum Rock, Blackstone Cherry, H-Blocks, Genesis sind dabei mit I Can Dance und jetzt Brunnebusch, The Land of Milk and Honey.

0: Papa Roach fand das gerade, Leader of the Broken Hearts, hier bei StarFM at Work News, Baby.
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0: Krass, die Bad Wolves haben sich jetzt völlig neu formiert. Ne? Die Bad Wolves, kennst du ja, ne? Band aus Los Angeles, in 2018 vor allem dadurch hier bekannt geworden. Durch ihr Cranberries-Cover von Zombie. Seitdem hatten sie ja so ein

bisschen Pech, ne? So ein bisschen Pech mit ihren Frontsängern. Erst mussten sie sich aus politischen Gründen ja vom Tommy Wex trennen. Dann ist auch noch sein Nachfolger Daniel Laskiewicz abgesprungen. Der wollte dann Bassist bei Falling in Reverse werden. Alles okay. Jetzt gibt's endlich wieder eine neue Stimme bei den Bad Wolves. Aber das ist eine Überraschung. Sie versuchen es jetzt nämlich mit einer Frontfrau. Und das hat ja bei Linkin Park auch erstaunlich gut funktioniert. Sarah Skinner heißt die neue, Spitzname Killboy. Und um die neue Sängerin gebührend vorzustellen, gab es gestern gleich auch mal einen ersten neuen Song mit ihr, der heißt Painted Red. Und da zeigt die erstmal richtig, was sie drauf hat, ne?

0: Ich find's ja krass geil, ne? Krass geil, also Bad Wolves, jetzt Female Fronted. Viel Erfolg auf jeden Fall mit der neuen an der Spitze, Sarah Skinner. Coldplay haben keine Frontfrau, die haben Chris Martin von Coldplay. Und Chris Martin, erinnern wir uns mal. Coldplay wollten ja eigentlich den Titelsong zum James Bond-Streifen Die Welt ist nicht genug 1999 schreiben. Erinnerst du dich vielleicht? Der Zuschlag ging aber nicht an Coldplay, sondern damals an Garbage. The world is so, und jetzt wird's ja interessant. Wie der Alternativvorschlag von Coldplay geklungen hätte, das wissen wir bis heute nicht. Vielleicht bekommen wir es auch nie zu hören, vielleicht aber doch. Denn die Demoaufnahme wurde bis jetzt nie veröffentlicht. Zusammen mit anderen Coldplay-Demos soll die Aufnahme jetzt aber bei einer Auktion versteigert werden. Und vielleicht gibt es die Aufnahme dann ja bald zu hören. Das liegt daran, was der oder die Höchstbietende damit dann letztendlich vorhat. Und Chris Martin kann es ja auch einfach nochmal versuchen mit einem Bond-Song. Ne? Gerade starten ja so allmählich die Vorbereitungen für den 26. Bond-Film. Im August, da werden die Castings für die Schauspieler abgehalten. Siehst du, muss ich mir noch bewerben. Und dann braucht man zeitnah ja auch wieder einen neuen Titelsong. Soweit jedenfalls erstmal deine Rock News. 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

0: Muse waren das gerade von ihrem aktuellen Album The Wow Single mit Cryogen. Das WM-Aus beschäftigt heute die ganze Nation. Manche regen sich auf, andere haben Verbesserungsvorschläge, anderen ist es egal.
1: Für mich war das ein zusammengewürfelter Haufen. Da war kein Kampf, kein Fight oder was weiß ich dahinter.
2: Und dann würde ich sagen, sie müssten sich bewerben um den Job und nicht einfach nominieren und sagen, du bist es, nee.
3: Das ist einfach nur noch lächerlich, nur noch Geld und die Zuschauer sind eigentlich die Affen. Das ist einfach so. Ne? Die gucken sich das Schauspiel an und dafür geben die noch so viel Geld aus.
4: Also was ich als erstes machen würde, ich würde den Stars erstmal ihre Bezüge kürzen und dann dieses Geld in gemeinnützige Projekte stecken. Wenn er seine Leistung nicht bringt, dann muss er einfach auch eine Lohnkürzung kriegen.
1: Ich hoffe jetzt ganz schnell, dass dieser Laptop-Trainer uns ganz, ganz schnell verlässt.
5: Nee, Leute, dieses ganze Rumgeheule jedes Jahr aufs Neue. Oh, wir sind ausgeschieden. Es ist doch nur Fußball.
0: Oh. Tablet-Trainer ist geil. Das habe ich wirklich auch gemerkt. Nagelsmann ständig an seinem Tablet. Naja, aber Rudolfo, Maximum Rocker Rudolfo, der hat jetzt den Lösungsansatz, wie es besser wird.
6: Also noch als Klopp-Trainer war in Dortmund, gab es immer diese Außenverteidigerposition. Damals war es nur links, weil Jogi Löw nicht mit Schmelzer richtig zufrieden war. Und seitdem haben wir keinen guten linken Außenverteidiger und auch keinen rechten mehr. Weswegen ja auch immer wieder Kimmich eigentlich, der in der Mitte sehr gut ist, wieder auf die Außenposition muss. Und das ist keine Sache, die ein Trainer Klopp klären kann. Das ist eine Sache, die der DFB hätte vor 20 Jahren angehen müssen oder endlich mal angehen muss. Weil warum kriegen wir keine Außenverteidiger hin und nicht nur einen, wie Schlotterbeck jetzt als Beispiel, der ausfällt und es gibt keinen Ersatz. Wir brauchen Zweier.
0: Das ist doch der Ansatz. Dankeschön, Rudolfo. Ne? So wird es vielleicht wirklich mal besser wieder für Fußball Deutschland. So, jetzt lassen wir es aber auch dabei. Ne? Wobei, wenn du dich weiter aufregen möchtest, lass es weiter raus. Wir haben ja noch die Star von Rush Hour mit T-Bone. Ne? Aber für Edwork war es das mit den Fußballaufregern. Mit den Fußball ist mir alles scheißegal. Und mit den Fußballverbesserungsvorschlägen vor allem.

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6: Im Studio Jan Seifert. Wie kann der Abzocke beim Ticketverkauf ein Riegel vorgeschoben werden? Durch ein Gesetz. Bundesjustizministerin Hubig hat zwei Maßnahmen vorgestellt. Mehr aus der Nachrichtenredaktion.
7: Eine Preisobergrenze für weiterverkaufte Tickets und ein neues geschütztes Ticket, das Veranstaltern mehr Kontrolle gibt. Hintergrund ist die teils erhebliche Abzocke, die gerade läuft. 14-Euro-Tickets werden für bis zu 250 Euro weiterverkauft. Wer sein Ticket nicht nutzen kann, weil er krank geworden ist zum Beispiel, soll es weiterhin zu einem fairen Preis verkaufen dürfen. Auch internationale Plattformen sollen stärker in die Pflicht genommen werden. Bereits im Mai hatten viele Künstler, wie zum Beispiel die Toten Hosen, die Ärzte und Kraftklub, in einem offenen Brief ein Ende des Ticketwuchers gefordert.
6: Wie oft und wie lange hat Berlins Regierender Kai Wegner am 3. Januar telefoniert? Der Tag des XXL-Blackouts in Lichterfelde, Zehlendorf und Wannsee. Ein Gericht hat jetzt entschieden, dass er seinen Telefonverlauf offenlegen muss, nicht aber mit wem er telefonierte. Der Tagesspiegel hatte geklagt. Gegen die Gerichtsentscheidung können beide noch Beschwerde einlegen. Deutschland sagt Leerstand den Kampf an und macht Gelder frei, damit beispielsweise aus alten Kaufhäusern oder Bürogebäuden Wohnungen werden können. Bis zu 300.000 Euro pro Investor sind möglich. Ab morgen können die Besitzer die Förderung beantragen.
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6: Woran hat es gelegen? Nach der Paraguay-Pleiteparty kocht in Deutschland die Kritik an Bundestrainer Nagelsmann. Wunschkandidat für viele Fans, Jürgen Klopp, der sagte bei Magenta TV, es reiche nicht, alles auf den Trainer zu schieben.
8: Ich verstehe, dass wenn über einen Bundestrainer gesprochen wird, dass dann in irgendeiner Form mein Name genannt wird. Aber es ist nicht der Moment, um darüber wirklich zu sprechen. Und vor allem natürlich auch nicht mit mir. Wenn das nächste Turnier kommt und wer auch immer Bundestrainer ist, wird gefragt, und Zielsetzung? Und wenn er nicht Europameister sagt, dann sagen alle, keine Ambition oder was, wir sind Deutschland. Nein, um wieder Fußball Deutschland zu werden, müssen wir richtig jetzt ran an die Nummer.
6: Heute Abend spielen Elfenbeinküste gegen Norwegen und Frankreich gegen Schweden im 16. Finale. Soweit das Neueste aus dem Star FM News Center. Und jetzt back to the bone.
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10: Happy Dienstag. Temperaturen in der Rock City. Jeweils 27 Grad in Bernau, Grunewald und Pankow. Meist bewölkt, heute immer wieder mal so ein Regenschauer möglich, auch so ein kleines Gewitter. Und die Starfire-Prognose sieht ja ganz gut aus für morgen, Temperaturen bis zu 26 Grad. So, wir haben erstmal eine Star-Rangerin.
11: Hi, hier ist Vivian. Ich wollte einen Liegenbleiber melden. Im Kreisverkehr Jakob-Kaiser-Platz. Der steht bei einer Sperrfläche, ist ein Oldtimer, keine Ahnung, wie lange der da noch steht.
10: Dankeschön, Vivian. Gute Fahrt noch. Dann haben wir die A100 nach wie vor immer wieder jeden Tag das Gleiche. Gut 20 Minuten mehr einplanen auf der Stadtring Richtung Treptow, hier zwischen Mecklenburgischer Straße und Bölke Straße diesmal. Und dann eine Meldung von der A11. Kreuz Uckermark, hier Berliner Ring zwischen Finofurt und Lanke, brennt eine Anlage, also bitte vorsichtig fahren. Die Polizei ist auf jeden Fall benachrichtigt worden. Geblitzt wird zurzeit in Falkensee, Heerstraße, Rummelsburg, Köpenicker Chaussee und Autobahn A11, Finofurt und A2, Dreieck Werder. Hier sieht es noch ganz gut aus. Wenn du noch was entdeckt hast, dann bitte melden. Unsere Ranger Hotline 0800 0303 666. Am besten eine Sprachnachricht. Das wäre ja ganz toll. Dankeschön und gute Fahrt.
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10: Yay, die Annie Hody T-Bone hier, ey, und Bianca im Urlaub. Ich bin die Woche da für dich. Und was war da gestern Abend los, ne? Deutschland raus gegen Paraguay. Zwei Drittel der Maximum Rocker freuen sich darüber. Jetzt wird vielleicht nicht mehr so viel darüber berichtet, denken sie. Aber naja. Maximum Rock jetzt vom Feinsten, von Ghost habe ich für dich, Ugly Kid Joe und The Bloodhound Gang hier jetzt mit Foxtrot, Uniform, Charlie, Kino. Kino? Kilo. Also, fuck.

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0: Mariana Cross von Ghost, Star FM Maximum Rock an diesem letzten Tag in Juni.
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0: 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Und jetzt Good Charlotte mit I Just Wanna Live.

0: Star FM Maximum Rock an einem Dienstag, wo viele von uns ja zur Arbeit geschleppt haben mit ganz kleinen Augen. Wir haben ja miterlebt, dass Deutschland rausgekantet worden ist aus der Fußball-WM. Paraguay hat uns im Elfmeter rausgeschossen. Und hier mal ein Fazit der Maximum Rocker, die sich heute Morgen in der Breakfast Club Luft gemacht haben.
1: Wenn ich da was zu sagen hätte, würde ich die ganzen Luftpumpen rauswerfen.
2: Also wenn ich Chef vom DFB wäre, ich würde den erstmal die Gelder erstmal ein bisschen kürzen, dieser Millionentruppe.
3: Nee, Leute, dieses ganze Rumgeheule, jedes Jahr aufs Neue. Oh, wir sind ausgeschieden. Meine Fresse, das nervt. Es ist doch nur Fußball.
4: Ja, Fußball, das war ja nun ein Drama gestern. Also ich würde ja mal mit ein paar Amateuren zur nächsten WM fahren. Die sind vielleicht nur heiß und wollen wirklich Tore schießen.
5: Zum Schluss muss ich mal eine Lanze für die deutsche Mannschaft brechen, weil wenn man sich die Ballbesitzzeiten anguckt, habe ich selten eine Mannschaft gesehen, die so viel geackert hat für eine Niederlage.
0: Ja, und während hier in Deutschland die Niederlage diskutiert wird, wird in Paraguay auf den Straßen gefeiert. Der Präsident hat allen heute freigegeben.
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0: Ja, seit Freitag ist es draußen und gestern schon mal reingeschnuppert. Ja, Dear God, das neue Album von The Pretty Reckless, unsere Alben der Woche. Taylor Momsen und die Band waren in letzter Zeit ausgiebig mit den ganz Großen unterwegs, wie AC/DC und Rolling Stones, und sie werden immer besser. Wir hören ja die ganze Woche in dem Album Dear God rein. Du sagst uns, wie du es findest, und am Donnerstag schenken wir es dir. Ja, heute gibt's den Track For I Am Death. Könnte dir auch bekannt vorkommen, war ja auch wochenlang ganz oben an der Spitze deiner Star FM Rock Top 30. Also jetzt The Pretty Reckless mit For I Am Death aus dem Album Dear God, unsere Alben der Woche.

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6: Im Studio Jan Seifert. Wie kann der Abzocke beim Ticketverkauf ein Riegel vorgeschoben werden? Durch ein Gesetz. Bundesjustizministerin Hubig hat 2 Maßnahmen vorgestellt. Mehr aus der Nachrichtenredaktion.
7: Eine Preisobergrenze für weiterverkaufte Tickets und ein neues geschütztes Ticket, das Veranstaltern mehr Kontrolle gibt. Hintergrund ist die teils erhebliche Abzocke, die gerade läuft. 14-Euro-Tickets werden für bis zu 250 Euro weiterverkauft. Wer sein Ticket nicht nutzen kann, weil er krank geworden ist zum Beispiel, soll es weiterhin zu einem fairen Preis verkaufen dürfen. Auch internationale Plattformen sollen stärker in die Pflicht genommen werden. Bereits im Mai hatten viele Künstler, wie zum Beispiel die Toten Hosen, die Ärzte und Kraftklub, in einem offenen Brief ein Ende des Ticketwuchers gefordert.
6: Wie oft und wie lange hat Berlins Regierender Kai Wegner am 3. Januar telefoniert? Der Tag des XXL-Blackouts in Lichterfelde, Zehlendorf und Wannsee. Mehr von Christian Hafmann.
8: Ein Gericht hat jetzt entschieden, dass er seinen Telefonverlauf offenlegen muss, nicht aber mit wem er telefonierte. Der Tagesspiegel hatte geklagt, gegen die Gerichtsentscheidung können beide noch Beschwerde einlegen. Unterdessen laufen die Ermittlungen auch fast 7 Monate nach dem Blackout immer noch. Die 1 Million Euro Belohnung hat keinen Fahndungserfolg gebracht. Viele Hinweise seien schlicht unbrauchbar, so die Bundesanwaltschaft.
6: In Adlershof wird ein 9 Jahre altes Mädchen vermisst. Das wollte morgens in die Anna-Segers-Grundschule, kam dort nie an. Das fiel aber erst nachmittags auf, als sie abgeholt werden sollte. Die Polizei ermittelt in alle Richtungen. Das Mädchen hat lange braune Haare, braune Augen und eine kräftige Statur. Möglicherweise hat sie einen Leinenbeutel mit Tiermotiven dabei.
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6: Jetzt ist klar, Neuer hört auf. Die 16. Finalpleite gestern gegen Paraguay war sein letztes Spiel für die deutsche Nationalelf. Bereits nach der EM 2024 hatte Neuer ja seinen Rücktritt erklärt. Bundestrainer Nagelsmann hatte ihn aber vor der WM als Nummer 1 zurückgeholt. Soweit das Neueste aus dem Star-FM News Center. Und jetzt back to the bone.
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10: Guten Tag, warm ist es. 28 Grad in Frohnau, 27 jeweils in Lichtenberg und Tempelhof. Und es ist mehr oder weniger bewölkt. Ja, halb bewölkt, also bei mir gerade sonnig. Vereinzelte Regenschauer sind nicht auszuschließen, kleine Gewitter auch nicht. Und die Star-FM-Prognose sieht da ähnlich aus. Morgen mit Temperaturen bis zu 26 Grad. Ich glaube, da haben wir einen Star Ranger.
11: Mahlzeit, hier ist der Martin. S-Bahnhof Wuhletal brennendes Fahrzeug. Richtung Wiesdorf gesperrt. Danke.
10: Danke auch, Martin. Gute Fahrt noch weiterhin auf der B96. Gegenstände auf der Fahrbahn Fürstenberge hier Richtung Reinickendorf zwischen Oranienburg Nord und Oranienburg Süd. Und ja, nach wie vor unsere Problemkindchen. A100 Stadtring Richtung Treptow hier zwischen Mecklenburgischer Straße und Bölkestraße. Musst du mehr als 20 Minuten einplanen. Geblitzt wird in Falkensee-Heerstraße, A2 Dreieck Werder und in Potsdam Albert-Einstein-Straße. Dann haben wir ein paar Meldungen hier von Buslinien U5, Bus 191 und Bus 291 fahren aufgrund eines Feuerwehreinsatzes nicht zwischen U-Bahnhof Kaulsdorf Nord und S-Bahn und U-Bahnhof Wuhletal. Hast du noch was entdeckt, dann bitte unsere Ranger Hotline anrufen. Es ist kostenlos 0800 03 03 666. Dankeschön und gute Fahrt.
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10: Hey, die Anioli, T-Bone hier. A und Bianca sind im Urlaub. Ich bin für dich für die ganze Woche da. Und ja, WM aus für Deutschland hast du ja sicherlich mitbekommen. Und auch für Jenny.
12: Ich bin froh, dass die WM vorbei ist. Ich war in so einer doofen Familienwettgruppe, die ganz schön teuer wurde.
10: Ja, und danke schön an die Musikredaktion dafür, dass sie mir Loser eingeplant haben von Lowlifes. Hier ist der Song Loser, Lowlifes und danach Lenny Kravitz und Creed.

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1: Wenn man recht hat, kann aber gefährlich werden, wenn man immer richtig liegt. Davon konnte Paul die Krake, das wohl berühmteste Tierorakel der Sportgeschichte, einen Lied singen. StarFM hat ihn nach der WM 2010 damals im Sea Life Center in Oberhausen interviewen können.
2: Mensch Paul, die ganze Welt liegt dir gerade zu Füßen. Du hast auch alle 7 Spiele der deutschen Mannschaft getippt und du lagst jedes Mal richtig.
3: Ja, das stimmt. Ich habe die Siege gegen Australien, Ghana, England, Argentinien und Uruguay vorausgesagt. Selbst die Niederlage gegen Serbien in der Vorrunde und Spanien im Halbfinale waren mir klar.
2: Und auch im Finale hast du einen Sieg Spaniens gegen die Niederlande richtig gesehen.
3: Ja, das hatte ich einfach in der Tinte.
2: Kannst du deinen Ruhm genießen?
3: Na ja, geht so. Nach dem Sieg Deutschland über Argentinien, was ich natürlich richtig getippt habe, gibt es immer wieder Morddrohungen aus Argentinien. Sie würden mich gerne in einer Paella sehen.
1: Paul, der WM-Orakel 2010, bleibt unvergesslich. Leider ist er ein paar Monate nach dem Turnier gestorben. Eines natürlichen Todes, die Argentinier hatten ihre Tentakel nicht drin.
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0: Star FM, Maximum Rock, Happy Dienstag und Mann, bin ich froh, dass wir Deutschland-Trikots nicht verkaufen müssen.
1: So, guten Morgen, ihr Lieben. Meine Meinung, kurz und schmerzlos. Wer nicht gut genug ist, der fliegt halt raus. Wer Weltmeister werden will, muss gegen jeden gewinnen können. Haben sie nicht geschafft? Also können wir jetzt wieder zum normalen Tagesgeschäft übergehen. Mich interessiert diese WM übrigens so gar nicht.
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0: Out for me von Turnstile, Star FM, Maximum Rock, Costa Happy Happy. Nicht vergessen, ich schenke dir das Bahn-Sommer-Familienticket. Erzähl mir dein lustigste Reiseerlebnis mit Kids. 0800 03 03 666.
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0: So, was ist los in der Rockwelt an diesem Dienstag? Die Ärzte. Eigentlich ist ja die Tour im nächsten Sommer ausverkauft. Jetzt gibt es aber doch nochmal die Chance, die Band zu sehen. Zum einen wurden 3 Zusatzkonzerte angekündigt. 2 in Dresden, eines in Köln. Und auch für die anderen Konzerte der Tour sind wieder ein paar Rückläufer-Tickets frei geworden. Die Tickets für die Zusatzkonzerte und die Rückläufer gibt es ab morgen, also Mittwoch, 17 Uhr ausschließlich auf bademeister.com. So, Bad Wolfes, eine Band aus L.A., die haben irgendwie Pech mit ihren Sängern. Erst musste man sich aus politischen Gründen von Frontman Tommy Vex trennen. Dann ist auch noch sein Nachfolger Daniel D. Leskowitz abgesprungen, um neuer Bassist bei Falling in Reverse zu werden. Jetzt gibt es endlich wieder mal eine neue Stimme bei den Bad Wolfes. Sie versuchen es jetzt mit einer Frau. Hat bei Linkin Park ja auch funktioniert. Na, Sarah Skinner heißt sie, Spitzname Killboy. Und die neue Sängerin gebühren, um die neue Sängerin gebühren vorzustellen, gibt es ja, oder gab es gestern gleich den ersten neuen Song mit ihr. Hier ist es. Lieutenant!

Ja, Paint It Red heißt er. Hat was und da zeigt Sarah gleich mal, was sie gesanglich alles so drauf hat, nicht wahr? So, dann haben wir noch Chris Martin von Coldplay. Wollte ja eigentlich den Titelsong zum James Bond Film Die Welt ist nicht genug von 1999 schreiben. Der Zuschlag ging damals aber an Garbage.

0: Da der Alternativvorschlag von Coldplay geklungen hat, das ist bis heute nicht bekannt. Die Demo-Aufnahme wurde nie veröffentlicht. Bis jetzt. Zusammen mit anderen Coldplay-Demos soll die Aufnahme jetzt bei einer Auktion versteigert werden. Und vielleicht gibt's die Aufnahme dann bald zu hören. Wir halten dich auf den Laufenden.
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3: Im Studio Jan Seifert. Wie kann der Abzocke beim Ticketverkauf ein Riegel vorgeschoben werden? Durch ein Gesetz. Bundesjustizministerin Hubig hat 2 Maßnahmen vorgestellt. Mehr aus der Nachrichtenredaktion.
4: Eine Preisobergrenze für weiterverkaufte Tickets und ein neues geschütztes Ticket, das Veranstaltern mehr Kontrolle gibt. Hintergrund ist die teils erhebliche Abzocke, die gerade läuft. 14-Euro-Tickets werden für bis zu 250 Euro weiterverkauft. Wer sein Ticket nicht nutzen kann, weil er krank geworden ist zum Beispiel, soll es weiterhin zu einem fairen Preis verkaufen dürfen. Auch internationale Plattformen sollen stärker in die Pflicht genommen werden. Bereits im Mai hatten viele Künstler, wie zum Beispiel die Toten Hosen, die Ärzte und Kraftklub, in einem offenen Brief ein Ende des Ticketwuchers gefordert.
3: In Adlershof wird ein 9 Jahre altes Mädchen vermisst. Das wollte morgens in die Anna-Segers-Grundschule, kam dort nie an. Das fiel aber erst nachmittags auf, als sie abgeholt werden sollte. Die Polizei ermittelt in alle Richtungen. Das Mädchen hat lange braune Haare, braune Augen und eine kräftige Statur. Möglicherweise hat sie einen Leinenbeutel mit Tiermotiven dabei. Soweit das Neueste aus dem Star-FM News Center.
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3: Die Paraguay-Pleite war auch zugleich das letzte Spiel für Manuel Neuer als Nummer 1 im Tor. Das ging gestern in der Enttäuschung nahezu unter. Neuer hört auf, seine letzten Worte bei Magenta TV.
7: Es ist extrem bitter, so aufzuhören. Ich glaube, wir hätten alles in der eigenen Hand gehabt und ich bin auch der Meinung, dass wir die richtigen Spieler da hatten, um das besser auf den Platz zu bringen. Aber als Mannschaft haben wir es nicht hingekriegt, hier besseren Fußball zu zeigen dann.
3: Unterdessen läuft die Trainerdiskussion. Viele wünschen sich ja Jürgen Klopp als Nagelsmann-Nachfolge. Der sagte:
8: Ich verstehe, dass wenn über einen Bundestrainer gesprochen wird, dass dann in irgendeiner Form mein Name genannt wird. Aber es ist nicht der Moment, um darüber wirklich zu sprechen. Um wieder Fußball Deutschland zu werden, müssen wir richtig jetzt ran an die Nummer.
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10: Guten Tag, es ist nach wie vor sommerlich. 26 Grad in Strausberg, Wedding und Potsdam messen wir 27 Grad. Es gibt immer wieder mal Wolken, auch wenn die Sonne jetzt gerade bei mir hier in Mitte scheint. Und der ein oder andere Regenschauer bzw. Gewitter kann es auch noch geben. Die Star-FM-Prognose für morgen, Temperaturen bis zu 26 Grad. So, da haben wir eine Meldung von der A12, ungesicherte Unfallstelle, Autobahn der Freiheit, Berliner Ring, hier Richtung Frankfurt-Oder zwischen Spreeau und Friedersdorf. Und in Dahlem ist die Thielallee in Richtung Wilmersdorf zwischen Haberschwerterallee und Löhleinstraße wegen eines Unfalls gesperrt. Und dann haben wir nach wie vor dieses Ding auf der A100, dicke, fette Stau. Mehr als 30 Minuten musste einplanen Richtung Treptow zwischen Mecklenburgische Straße und Bölke Straße. Geblitzt wird zurzeit in Grunewald in der Kläallee, auf der A24 Dreieck Havelland und in Oranienburg Germendorfer Allee. Da sieht es ganz gut aus bei den Öffis. Wer noch Staus oder Blitze hat, einfach mal anrufen, kostenlos eine Sprachnachricht schicken über WhatsApp. Und zwar 0800 0303 666. Dankeschön und gute Fahrt.
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10: Hey, hey, howdy, T-Bone hier. A und Bianca sind im Urlaub. Ich bin die ganze Woche für dich da. Und ich habe auch Familienbahntickets zu verschenken, beziehungsweise zu tauschen, na, gegen dein lustigste Reiseerlebnis mit Kids. Ja? Sprachnachricht an die 0800 0303 666. Und der Maximum Rock ist auch umsonst. Rasmus, Rolling Stones und Bring Me the Horizon jetzt. Hier ist Dark Side.

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0: Klaus von Erasmus, Star FM Maximum Rock. Nur nicht mehr lange bis zu Ferien. Ne? Ende der Woche gehen die ersten Bundesländer in den Ferien und danach staffelt sich das und bald ist ganz Deutschland in den Ferien und es ist dann ganz offiziell Reisezeit. Ja, du erzählst mir deine lustigste Geschichte auf Reise mit deinen Kids und ich schenke dir das Bahnticket für die ganze Familie. Norman, was hast du denn Verrücktes erlebt?
1: Wir waren tatsächlich letztes Jahr auf dem Weg zur Beerdigung von meiner Oma und hatten eine Unterkunft gebucht und sind dort eingecheckt und alles, war alles super. Dann sind wir abends um 9 noch in eine Pizzeria gegangen und plötzlich kriege ich einen Anruf. Da heißt es, ja, ihr habt irgendwie einen Fehler in eurer Buchung gehabt. Und wir mussten wieder auschecken und ja, dann saßen wir da in der Pizzeria abends um 21 Uhr in irgendeinem Dorf. Und hat uns tatsächlich der Pizzeria-Mitarbeiter noch eine Adresse vermittelt von einem Bekannten. Der hatte so ein altes Arbeiterwohnheim und da konnten wir dann tatsächlich übernachten und hatten eine ganze Etage für uns. Und der hat uns echt den Abend gerettet und wir konnten unsere Reise dann weitermachen am nächsten Tag.
0: Oh wow, also ihr hättet ja sonst kein Zimmer bekommen, ne?
1: Ja, ich glaube nicht mehr. Nee, das war ein bisschen schlecht um die Uhrzeit. Vor allen Dingen, wenn man irgendwo im Nirvana ist.
0: Oh Mann, na dann, ich würde sagen, lassen wir das nochmal versuchen. Ich schenke dir mal Bahntickets für die gesamte Family.
1: Oh geil, das ist ja super.
0: Eltern, Kinder fahren alle mit und ihr sucht euch aus, wo ihr hin wollt und habt viel Spaß in den Ferien. Ja, Norman?
1: Ach, super, lieber. Vielen Dank. Vielen lieben Dank, so rum. Ich freue mich.
0: Schön. Ja, cool. Hast du schon eine Idee, wo du hinfahren willst vielleicht?
1: Boah, gar keine Ahnung. Wahrscheinlich irgendwo an die Ostsee oder in Richtung Atze oder sowas vielleicht. Das wäre ganz cool.
0: Aber erst mal sacken lassen und dann überlegen und dann mit der Familie raten, ne? Beraten.
1: Cool. Ja, danke.
0: Norman, dann viel Spaß, ja?
1: Vielen lieben Dank.
0: Ciao.
1: Schönen Tag euch noch und genießt die Sonne.
0: Ja, ciao. Du auch. Bis dann. Ja, wo bleibt deine Geschichte, ne? Dein lustigste Reiseerlebnis mit deinen Kids. 0800 03 03 666. Deine Story bitte per Sprachnachricht. Ich drücke dir die Daumen und wünsche dir dann auch eine schöne Reise.

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1: Star FM Maximum Rocker, oh Houston, wir haben ein Problem.
2: Guten Morgen, liebes Star FM Team, Mareike hier nochmal. Ich habe gestern beim Thomas in der Sendung die Karten für das Toten Hosen Konzert in Berlin gewonnen. Und ich habe jetzt alles versucht. Ich finde keine Möglichkeit, meine Kinder betreuen zu lassen.
1: Oh.
2: Das heißt, schweren Herzens kann ich da nicht hingehen und möchte gerne natürlich, dass jemand anderes die Möglichkeit bekommt und bitte euch, meine beiden Gästelistenplätze nochmal neu zu verlosen. Ich danke euch trotzdem. Für einen Moment habe ich mich sehr gefreut und vielleicht klappt es ja beim nächsten Mal nochmal.
1: Ja.
2: Eine schöne Woche euch allen noch.
1: Dir auch, schade, aber das können wir tun. Ne? Also wer gestern noch Toten Hosen getrallert hat, du bekommst womöglich noch gleich einen Anruf von mir. Also, Telefon bereithalten.
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0: dass diese toten Hosenkarten loswerden.
1: Digi, hallo?
0: Ja, hallo, spreche ich mit Tanja?
1: Mit Anja, nein.
0: Nee. Aufgelegt. Und jetzt auch noch weggedrückt. Ich muss die toten Hosenkarten loswerden.
1: Ja.
0: Tanja, nicht Anja.
1: Ja.
0: Ja, hier ist T-Bone von Star FM. Hier ist T-Bone von Star FM.
1: Ah, Star FM, wie cool. Entschuldigung. Ja?
0: Das ist kein Problem. Ich weiß nicht, ob du es mit...
1: Ich habe gedacht, wer malträtiert mich?
0: Nein, das würde ich ja niemals machen, malträtieren. Das ist nicht mein Stil. ich weiß nicht, ob du es mitbekommen hast. Also du hast ja gestern für Toten Hosen gesungen, ne?
1: Ja.
0: Und du hast ja die Karten nicht bekommen.
1: Ja, habe ich nicht mitbekommen, weil genau. Ich gearbeitet habe bis jetzt, ja.
0: Eine andere Dame hat Karten bekommen, die Mareike. Sie kann aber nicht gehen, weil sie findet keinen Babysitter für ihren Kids. Und die Karten sind jetzt wieder frei. Und die Tickets würde ich dir gerne überlassen. Tanja.
1: Nicht, oh mein Gott.
0: Nicht Anja, Tanja.
1: Uhuhu. Also da freue ich mich aber, weil ich so schön gesungen habe.
0: Ja. Was hast du denn gesungen? Ich habe es nicht mehr auf die Uhr.
1: Alles aus Liebe.
0: Kannst du mir ein Ständchen machen?
1: Und alles nur, weil ich dich liebe und ich nicht weiß, wie ich es beweise, dann soll ich dir hier vom Aldi und sing mir ein. Wie schön, ich habe das schon gesungen.
0: Das ist doch toll. Einfach nur zum Klingen, zum Erinnern. So, Tanja, die Tickets gehören jetzt dir. Ich wünsche dir viel Spaß beim Toten Hosen, ja?
1: Oh mein Gott, wie cool. Vielen Dank, vielen Dank. Cool.
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7: Im Studio Jan Seifert. 4 auf einen Streich. Ab morgen sind die Görlitzer Bahnbrücken gesperrt, eine wichtige Verbindung für Fußgänger und Radfahrer von Treptow-Köpenick nach Friedrichshain-Kreuzberg. Mehr von Philipp Ringe.
8: Der Grund: Korrosionsschäden. Die Verbindung über Elsen- und Lohmühlenstraße sowie den Landwehrkanal ist einfach nicht mehr sicher, sagt die Deutsche Bahn, der die Brücken gehören. Die hatte sie an den Bezirk vermietet und dieser Mietvertrag endet heute. Jetzt soll ein Gutachten rauskriegen, ob die Brücken noch zu retten sind und was das kostet. Dann verhandeln Senat und Bahn, wer bezahlt. Die Brücken stehen unter Denkmalschutz, abreißen also keine Option. Für alle, die zu Fuß oder mit dem Rad dort rüber wollen, gibt's glücklicherweise in 200 Meter Entfernung eine Ausweichroute. Die ist barrierefrei und sogar beleuchtet.
7: Jetzt ist es offiziell, der Spreepark in Treptow-Köpenick wird ein öffentlicher Park, aber mit Eintritt. Das alte Riesenrad wird ja schon saniert, Hallen werden zu Veranstaltungsorten umgebaut. Finanziert wird das Ganze über 2 Förderprogramme von Bund und Land. Gastronomie und Kioske werden verpachtet, Flächen zeitweise auch an externe Veranstalter vermietet, damit Geld reinkommt. Darum kümmert sich die landeseigene Grün Berlin GmbH. Jetzt ist es amtlich. Die Bahn muss auf ihren Strecken Platz für mehr Wettbewerb machen, trotz hoher Auslastung. Ein Viertel der Kapazitäten soll frei sein, unter anderem für den italienischen Schnellzug Italo, der ja ab 2028 auch bis nach Berlin kommen will. Claudia Wächter.
9: Mehr Konkurrenz, davon könnten dann am Ende aber auch die Fahrgäste profitieren, hofft zumindest die Bundesnetzagentur. Heißt, die Ticketpreise im Fernverkehr könnten sinken. Geplant ist, dass die Italiener erst einmal 2 Strecken aus dem Süden, also von München gen Norden bekommen, Richtung Dortmund und Hamburg. Laut Experten übrigens 2 wichtige und lukrative Strecken.
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7: Nach dem WM-Aus spekuliert ganz Deutschland über die Trainerfrage. Die Zukunft von Julian Nagelsmann wird nicht in den USA entschieden, erst nachdem das Team in den nächsten Tagen nach Deutschland zurückgekehrt ist. Dann soll es eine Entscheidung geben, meldet jetzt der DFB. Das werde in den nächsten Tagen aufgearbeitet. Man könne jetzt nicht zur Tagesordnung übergehen, heißt es in einer Mitteilung. Soweit das Neueste aus dem Star FM News Center.
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11: Guten Tag. Nach wie vor sommerliche Temperaturen um die 27 Grad. Die Star FM Prognose für morgen sieht ähnlich aus. Mit Temperaturen bis zu 26 Grad. So, wir haben ja nach wie vor diese Probleme auf der 100 Richtung Treptow zwischen Mecklenburgische Straße und Bölkestraße. Viel mehr Zeit einplanen, also jetzt gerade mehr als 30 Minuten. Und in Dahlem ist die Tierallee in Richtung Wilmersdorf zwischen Hadelschwerter Allee und Löhleinstraße wegen eines Unfalls gesperrt. Geblitzt wird zurzeit in Grunewald in der Kleeallee. Und nach dem unbefugten Ziehen einer Notbremse in einem Zug in der Julius-Leber-Brücke kommt es auf der Linie S1 noch zu Verspätungen und Zugausfällen. Hast du noch was gesehen, dann bitte anrufen. Unsere Ranger Hotline 0800 0303 666. Dankeschön und gute Fahrt.
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11: Hey, howdy, howdy, T-Bone hier, A und Bianca im Urlaub. Und ich würde dich auch gerne mal in den Urlaub schicken, for free, mit einer Bahnreise. Und zwar alles, was du machen musst, ist mir eine lustige Reiseerlebnis erzählen, was du mit deinen Kids erlebt hast. Ja? 0800 0303 666 und mit ein bisschen Glück bist du dann bahnfrei diesen Sommer. Jetzt Maximum Rock für dich von Bad Wolfes. Van Halen kommt gleich mit Panama und das hier von Placebo, The Bitter End.

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1: Wenn man recht hat, kann aber gefährlich werden, wenn man immer richtig liegt. Davon konnte Paul die Krake, das wohl berühmteste Tierorakel der Sportgeschichte, einen Lied singen. StarFM hat ihn nach der WM 2010 damals im Sea Life Center in Oberhausen interviewen können.
2: Mensch Paul, die ganze Welt liegt dir gerade zu Füßen. Du hast auf alle 7 Spiele der deutschen Mannschaft getippt und du lagst jedes Mal richtig.
3: Ja, das stimmt. Ich habe die Siege gegen Australien, Ghana, England, Argentinien und Uruguay vorausgesagt. Selbst die Niederlage gegen Serbien in der Vorrunde und Spanien im Halbfinale waren mir klar.
2: Und auch im Finale hast du einen Sieg Spaniens gegen die Niederlande richtig gesehen.
3: Ja, das hatte ich einfach in der Tinte.
2: Kannst du deinen Ruhm genießen?
3: Naja, geht so. Nach dem Sieg Deutschland über Argentinien, was ich natürlich richtig getippt habe, gibt es immer wieder Morddrohungen aus Argentinien. Sie würden mich gerne in einer Paella sehen.
1: Paul, der WM-Orakel 2010, bleibt unvergesslich. Leider ist er ein paar Monate nach dem Turnier gestorben. Eines natürlichen Todes. Die Argentinier hatten ihre Tentakel nicht drin.
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1: So, guten Morgen, ihr Lieben. Meine Meinung, kurz und schmerzlos. Wer nicht gut genug ist, der fliegt halt raus. Wer Weltmeister werden will, muss gegen jeden gewinnen können. Haben sie nicht geschafft? Also können wir jetzt wieder zum normalen Tagesgeschäft übergehen. Mich interessiert diese WM übrigens so gar nicht.
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0: auf Star FM Maximum Rock hörst du Happy Happy. 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
0: So, was ist los in der Rockwelt an diesem Dienstag? Die Ärzte. Eigentlich ist ja die Tour im nächsten Sommer ausverkauft. Jetzt gibt es aber doch nochmal die Chance, die Band zu sehen. Zum einen wurden 3 Zusatzkonzerte angekündigt. 2 in Dresden, eines in Köln. Und auch für die anderen Konzerte der Tour sind wieder ein paar Rückläufer-Tickets frei geworden. Die Tickets für die Zusatzkonzerte und die Rückläufer gibt es ab morgen, also Mittwoch, 17 Uhr ausschließlich auf bademeister.com. So, Bad Wolfes, eine Band aus L.A., die haben irgendwie Pech mit ihren Sängern. Erst musste man sich aus politischen Gründen von Frontman Tommy Vex trennen. Dann ist auch noch sein Nachfolger Daniel D. Leskowitz abgesprungen, um neuer Bassist bei Falling in Reverse zu werden. Jetzt gibt es endlich wieder mal eine neue Stimme bei den Bad Wolfes. Sie versuchen es jetzt mit einer Frau. Hat bei Linkin Park ja auch funktioniert. Na, Sarah Skinner heißt sie, Spitzname Killboy. Und die neue Sängerin gebühren, um die neue Sängerin gebühren vorzustellen, gibt es ja, oder gab es gestern gleich den ersten neuen Song mit ihr. Hier ist es. Yo, Terry!

Ja, Paint It Red heißt er. Hat was und da zeigt Sarah gleich mal, was sie gesanglich alles so drauf hat, nicht wahr? So, dann haben wir noch Chris Martin von Coldplay. Wollte ja eigentlich den Titelsong zum James Bond Film Die Welt ist nicht genug von 1999 schreiben. Der Zuschlag ging damals aber an Garbage.

0: Da der Alternativvorschlag von Coldplay geklungen hat, das ist bis heute nicht bekannt. Die Demo-Aufnahme wurde nie veröffentlicht. Bis jetzt. Zusammen mit anderen Coldplay-Demos soll die Aufnahme jetzt bei einer Auktion versteigert werden. Und vielleicht gibt's die Aufnahme dann bald zu hören. Wir halten dich auf den Laufenden.
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5: Im Studio Jan Seifert. Wie oft und wie lange hat Berlins Regierender Kai Wegner am 3. Januar telefoniert? Der Tag des XXL-Blackouts in Lichterfelde, Zehlendorf und Wannsee. Ein Gericht hat jetzt entschieden, dass er seinen Telefonverlauf offenlegen muss, nicht aber mit wem er telefonierte. Der Tagesspiegel hatte geklagt, gegen die Gerichtsentscheidung können beide noch Beschwerde einlegen. Vollgas vor der Sommerpause. Die Bundesregierung will diese Woche noch etliche Themen durchbringen, unter anderem die Renten- und Gesundheitsreform. Bei der Steuer hakt's noch, die Koalition ist sich noch nicht einig. Tanja Wagner, was ist denn eigentlich aus dem Kanzlersatz "Wir müssen mehr arbeiten" geworden?
6: Nach wie vor sind sich Union und SPD uneinig, wie eine flexiblere Arbeitszeit laufen soll. Die Union will hin zu einer Wochenarbeitszeit und weg vom 8-Stunden-Tag. Eine Sache, die mit den Gewerkschaften und demnach auch der SPD kaum zu machen ist. Aus dem Ministerium von Arbeitsministerin Baas kam der Vorschlag, dass Ausnahmen vom 8-Stunden-Tag extra in Tarifverträgen und Betriebsvereinbarungen geregelt werden sollten. Auch soll eine elektronische Erfassung der Arbeitszeit Pflicht werden. Aber darauf wollen sich Arbeitgeber und CDU eben wiederum nicht einlassen.
5: Countdown für den Tankrabatt. Um Mitternacht läuft der Zuschuss der Bundesregierung ja aus. Die 12-Uhr-Regel zur Erhöhung der Preise bleibt aber. Bereits heute gab es teilweise lange Tankschlangen am Vormittag. Danach stieg der Dieselpreis um bis zu 30 Cent pro Liter. Experten vermuten, dass der 12-Uhr-Sprung morgen nochmal deutlich ausfallen wird. Also rechtzeitig tanken.
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5: Die Paraguay-Pleite war auch zugleich das letzte Spiel für Manuel Neuer als Nummer 1 im Tor. Das ging gestern in der Enttäuschung nahezu unter. Neuer hört auf, seine letzten Worte bei Magenta TV.
7: Es ist extrem bitter, so aufzuhören. Ich glaube, wir hätten alles in der eigenen Hand gehabt und ich bin auch der Meinung, dass wir die richtigen Spieler da hatten, um das besser auf den Platz zu bringen. Aber als Mannschaft haben wir es nicht hingekriegt, hier besseren Fußball zu zeigen dann.
5: Unterdessen läuft die Trainerdiskussion. Viele wünschen sich ja Jürgen Klopp als Nagelsmann-Nachfolge. Der sagte:
8: Ich verstehe, dass wenn über einen Bundestrainer gesprochen wird, dass dann in irgendeiner Form mein Name genannt wird. Aber es ist nicht der Moment, um darüber wirklich zu sprechen. Um wieder Fußball Deutschland zu werden, müssen wir richtig jetzt ran an die Nummer.
5: Soweit das Neueste aus dem Star-FM News Center.
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10: Abend, Temperaturen um die 26 Grad. Die Star-FM-Prognose für morgen sieht es ähnlich aus. Auch Temperaturen bis zu 26 Grad und sollte auch relativ trocken bleiben. So, ja, da haben wir die A100. Hier hast du nach wie vor Wartezeiten bis zu 30 Minuten auf der A100 zwischen Mecklenburgische Straße und Bölke Straße. Und geblitzt wird auf der Autobahn A24 Dreieck-Havelland und in Oranienburg Germendorfer Allee. Sieht ganz okay aus. Wenn du irgendwas hast, dann melde bitte über unsere Star Ranger Hotline 0800 03 03 666. Dankeschön und gute Fahrt.
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10: Hey, hey, hey, T-Bone hier. Ey, und Bianca im Urlaub. Ich die ganze Woche für dich da und bin immer noch traurig, dass Deutschland raus ist aus der WM. Andere nicht so.
11: Fußball interessiert mich ja sowieso nicht und WM auch nicht, weil ich sehe einfach nur noch den Kommerz, was dahinter steckt. Nur noch Geld, Geld, Geld. Unterhalten sich im Vorfeld schon, was sie bekommen könnten, wenn sie Weltmeister werden. Und früher haben die Leute, die Fußballspieler gespielt, weil sie Bock drauf hatten, Fußball zu spielen. Das ist einfach nur noch lächerlich, nur noch Geld. Und die Zuschauer sind eigentlich die Affen. Das ist einfach so.
10: Ah ja, jetzt werden die Affen tanzen. Ich habe Green Day für dich. Dio mit Holy Diver kommt gleich nach Muse hier mit Uprising.

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0: Star FM Maximum Rock an einem Dienstag, wo viele von uns ja zur Arbeit geschleppt haben mit ganz kleinen Augen. Wir haben ja miterlebt, dass Deutschland rausgekantet worden ist aus der Fußball-WM. Paraguay hat uns im Elfmeter rausgeschossen. Und hier mal ein Fazit der Maximum Rocker, die sich heute Morgen in der Breakfast Club Luft gemacht haben.
1: Wenn ich da was zu sagen hätte, würde ich die ganzen Luftpumpen rauswerfen.
2: Also wenn ich Chef vom DFB wäre, ich würde den erstmal die Gelder erstmal ein bisschen kürzen, dieser Millionentruppe.
3: Nee, Leute, dieses ganze Rumgeheule, jedes Jahr aufs Neue. Oh, wir sind ausgeschieden. Meine Fresse, das nervt. Es ist doch nur Fußball.
4: Ja, Fußball, das war ja nun Drama gestern. Also ich würde ja mal mit ein paar Amateuren zur nächsten WM fahren. Die sind vielleicht nur heiß und wollen wirklich Tore schießen.
5: Zum Schluss muss ich mal eine Lanze für die deutsche Mannschaft brechen, weil wenn man sich die Ballbesitzzeiten anguckt, habe ich selten eine Mannschaft gesehen, die so viel geackert hat für eine Niederlage.
0: Ja, und während hier in Deutschland die Niederlage diskutiert wird, wird in Paraguay auf den Straßen gefeiert. Der Präsident hat allen heute freigegeben.
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0: Ja, seit Freitag ist es draußen und gestern schon mal reingeschnuppert. Ja, Dear God, das neue Album von The Pretty Reckless, unsere Alben der Woche. Taylor Momsen und die Band waren in letzter Zeit ausgiebig mit den ganz Großen unterwegs, wie AC/DC und Rolling Stones, und sie werden immer besser. Wir hören ja die ganze Woche in dem Album Dear God rein. Du sagst uns, wie du es findest, und am Donnerstag schenken wir es dir. Ja, heute gibt es den Track For I Am Death. Könnte dir auch bekannt vorkommen, war ja auch wochenlang ganz oben an der Spitze deiner Star FM Rock Top 30. Also jetzt The Pretty Reckless mit For I Am Death aus dem Album Dear God, unsere Alben der Woche.

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2: Im Studio Jan Seifert. Wie sauber ist die Hauptstadt? Diese Frage wurde rund 31.000 Berlinern gestellt. Die Ergebnisse hat die Senatskanzlei veröffentlicht. Michael Bottlick.
3: Die meisten Befragten sind mit der Sauberkeit in ihrer direkten Nachbarschaft zufrieden. Je weiter weg vom eigenen Kiez, desto kritischer wird das Urteil. Als größte Ärgernisse nehmen die Teilnehmer Zigarettenkippen, Kronkorken, Glasscherben und Kaugummireste wahr. Der Berliner Senat hat schon reagiert. Die Bußgelder für illegale Müllentsorgung wurden erhöht, Schwerpunkt Kontrollwochen eingeführt und die Standorte von Abfalleimern werden regelmäßig überprüft.
2: Mehr Wettbewerb auf den Schienen der Bahn. Das Unternehmen muss laut Bundesnetzagentur in den nächsten Jahren ein Viertel der Kapazitäten für die Konkurrenz freihalten, unter anderem für den Italo. Das Unternehmen will Rom mit München und Berlin verbinden ab 2028. Countdown für den Tankrabatt. Um Mitternacht läuft der Zuschuss der Bundesregierung ja aus. Die 12-Uhr-Regel zur Erhöhung der Preise bleibt aber. Bereits heute gab es teilweise lange Tankschlangen am Vormittag. Danach stieg der Dieselpreis um bis zu 30 Cent pro Liter. Experten vermuten, dass der 12-Uhr-Sprung morgen nochmal deutlich ausfallen wird. Also rechtzeitig tanken. Neuer Name für Berlins Handballerinnen. Ab der nächsten Saison heißen die Spreefüchse künftig Füchse Berlin Frauen. Saisonziel ist der Aufstieg in die erste Bundesliga. Der ist in der letzten Saison noch verpasst worden.
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2: Nach dem WM-Aus spekuliert ganz Deutschland über die Trainerfrage. Die Zukunft von Julian Nagelsmann wird nicht in den USA entschieden, erst nachdem das Team in den nächsten Tagen nach Deutschland zurückgekehrt ist. Dann soll es eine Entscheidung geben, meldet jetzt der DFB. Das werde in den nächsten Tagen aufgearbeitet. Man könne jetzt nicht zur Tagesordnung übergehen, heißt es in einer Mitteilung. Soweit das Neueste aus dem Star FM News Center.
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1: Im Studio Jan Seifert. Wie sauber ist die Hauptstadt? Diese Frage wurde rund 31.000 Berlinern gestellt. Die Ergebnisse hat die Senatskanzlei veröffentlicht. Michael Bottlick.
2: Die meisten Befragten sind mit der Sauberkeit in ihrer direkten Nachbarschaft zufrieden. Je weiter weg vom eigenen Kiez, desto kritischer wird das Urteil. Als größte Ärgernisse nehmen die Teilnehmer Zigarettenkippen, Kronkorken, Glasscherben und Kaugummireste wahr. Der Berliner Senat hat schon reagiert. Die Bußgelder für illegale Müllentsorgung wurden erhöht, Schwerpunkt Kontrollwochen eingeführt und die Standorte von Abfalleimern werden regelmäßig überprüft.
1: Mehr Wettbewerb auf den Schienen der Bahn. Das Unternehmen muss laut Bundesnetzagentur in den nächsten Jahren ein Viertel der Kapazitäten für die Konkurrenz freihalten, unter anderem für den Italo. Das Unternehmen will Rom mit München und Berlin verbinden ab 2028. Countdown für den Tankrabatt. Um Mitternacht läuft der Zuschuss der Bundesregierung ja aus. Die 12-Uhr-Regel zur Erhöhung der Preise bleibt aber. Bereits heute gab es teilweise lange Tankschlangen am Vormittag. Danach stieg der Dieselpreis um bis zu 30 Cent pro Liter. Experten vermuten, dass der 12-Uhr-Sprung morgen nochmal deutlich ausfallen wird. Also rechtzeitig tanken. Neuer Name für Berlins Handballerinnen. Ab der nächsten Saison heißen die Spreefüchse künftig Füchse Berlin Frauen. Saisonziel ist der Aufstieg in die erste Bundesliga. Der ist in der letzten Saison noch verpasst worden.
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1: Nach dem WM-Aus spekuliert ganz Deutschland über die Trainerfrage. Die Zukunft von Julian Nagelsmann wird nicht in den USA entschieden, erst nachdem das Team in den nächsten Tagen nach Deutschland zurückgekehrt ist. Dann soll es eine Entscheidung geben, meldet jetzt der DFB. Das werde in den nächsten Tagen aufgearbeitet. Man könne jetzt nicht zur Tagesordnung übergehen, heißt es in einer Mitteilung. Soweit das Neueste aus dem Star FM News Center.
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1: Im Studio Jan Seifert. Wie sauber ist die Hauptstadt? Diese Frage wurde rund 31.000 Berlinern gestellt. Die Ergebnisse hat die Senatskanzlei veröffentlicht. Michael Bottlick.
2: Die meisten Befragten sind mit der Sauberkeit in ihrer direkten Nachbarschaft zufrieden. Je weiter weg vom eigenen Kiez, desto kritischer wird das Urteil. Als größte Ärgernisse nehmen die Teilnehmer Zigarettenkippen, Kronkorken, Glasscherben und Kaugummireste wahr. Der Berliner Senat hat schon reagiert. Die Bußgelder für illegale Müllentsorgung wurden erhöht, Schwerpunkt Kontrollwochen eingeführt und die Standorte von Abfalleimern werden regelmäßig überprüft.
1: Mehr Wettbewerb auf den Schienen der Bahn. Das Unternehmen muss laut Bundesnetzagentur in den nächsten Jahren ein Viertel der Kapazitäten für die Konkurrenz freihalten, unter anderem für den Italo. Das Unternehmen will Rom mit München und Berlin verbinden ab 2028. Countdown für den Tankrabatt. Um Mitternacht läuft der Zuschuss der Bundesregierung ja aus. Die 12-Uhr-Regel zur Erhöhung der Preise bleibt aber. Bereits heute gab es teilweise lange Tankschlangen am Vormittag. Danach stieg der Dieselpreis um bis zu 30 Cent pro Liter. Experten vermuten, dass der 12-Uhr-Sprung morgen nochmal deutlich ausfallen wird. Also rechtzeitig tanken. Neuer Name für Berlins Handballerinnen. Ab der nächsten Saison heißen die Spreefüchse künftig Füchse Berlin Frauen. Saisonziel ist der Aufstieg in die erste Bundesliga. Der ist in der letzten Saison noch verpasst worden.
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1: Nach dem WM-Aus spekuliert ganz Deutschland über die Trainerfrage. Die Zukunft von Julian Nagelsmann wird nicht in den USA entschieden, erst nachdem das Team in den nächsten Tagen nach Deutschland zurückgekehrt ist. Dann soll es eine Entscheidung geben, meldet jetzt der DFB. Das werde in den nächsten Tagen aufgearbeitet. Man könne jetzt nicht zur Tagesordnung übergehen, heißt es in einer Mitteilung. Soweit das Neueste aus dem StarFM News Center.
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Ryan Fallon hat die richtige Medizin gefunden. Gute Musik. Neben The Gaslight Anthem ist er endlich auch wieder mit seiner Band Painkillers zu hören. Im September gibt's das neue Album und hier das Titelstück daraus in der Star FM Playlist. Ryan Fallon and the Painkillers mit Not Bad for New Jersey.

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2: Im Studio Jan Seifert. Neues Nadelöhr für Radfahrer und Fußgänger. Die Görlitzer Bahnbrücken sind gesperrt. Die Verbindung zwischen Friedrichshain-Kreuzberg und Treptow-Köpenick ist nicht mehr sicher, so die Bahn, der die Brücken gehören. Jetzt wird ein Gutachten über die Sanierung erstellt. Zum Start in den Juli treten endliche Änderungen in Kraft. Unter anderem heißt das Bürgergeld nun Grundsicherung. Die Höhe bleibt in etwa gleich, aber die Regeln für Bezieher sind teils deutlich verschärft worden. Außerdem gilt für Hausbesitzer, wer aus leerstehenden Geschäfts- oder Bürohäusern Wohnungen macht, wird von der Bundesregierung mit Geld unterstützt. Bis zu 300.000 Euro pro Investor. Und der Tankrabatt endet. Die 12-Uhr-Regel bleibt aber. Heißt, höchstwahrscheinlich werden sich also am Vormittag wieder lange Schlangen an den Zapfsäulen bilden. Und neuer Name für Berlins Handballerinnen. Ab der nächsten Saison heißen die Spreefüchse künftig Füchse Berlin Frauen. Saisonziel ist der Aufstieg in die erste Bundesliga. Der ist in der letzten Saison noch verpasst worden. Soweit der Star FM Nachrichtenüberblick.
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2: Im Studio Jan Seifert. Neues Nadelöhr für Radfahrer und Fußgänger. Die Görlitzer Bahnbrücken sind gesperrt. Die Verbindung zwischen Friedrichshain-Kreuzberg und Treptow-Köpenick ist nicht mehr sicher, so die Bahn, der die Brücken gehören. Jetzt wird ein Gutachten über die Sanierung erstellt. Zum Start in den Juli treten endliche Änderungen in Kraft. Unter anderem heißt das Bürgergeld nun Grundsicherung. Die Höhe bleibt in etwa gleich. Aber die Regeln für Bezieher sind teils deutlich verschärft worden. Außerdem gilt für Hausbesitzer, wer aus leerstehenden Geschäfts- oder Bürohäusern Wohnungen macht, wird von der Bundesregierung mit Geld unterstützt. Bis zu 300.000 Euro pro Investor. Und der Tankrabatt endet. Die 12-Uhr-Regel bleibt aber. Heißt, höchstwahrscheinlich werden sich also am Vormittag wieder lange Schlangen an den Zapfsäulen bilden. Und neuer Name für Berlins Handballerinnen. Ab der nächsten Saison heißen die Spreefüchse künftig Füchse Berlin Frauen. Saisonziel ist der Aufstieg in die erste Bundesliga. Der ist in der letzten Saison noch verpasst worden. Soweit der Star-FM Nachrichtenüberblick.
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1: Im Studio Jan Seifert. Neues Nadelöhr für Radfahrer und Fußgänger. Die Görlitzer Bahnbrücken sind gesperrt. Die Verbindung zwischen Friedrichshain-Kreuzberg und Treptow-Köpenick ist nicht mehr sicher, so die Bahn, der die Brücken gehören. Jetzt wird ein Gutachten über die Sanierung erstellt. Zum Start in den Juli treten endliche Änderungen in Kraft. Unter anderem heißt das Bürgergeld nun Grundsicherung. Die Höhe bleibt in etwa gleich. Aber die Regeln für Bezieher sind teils deutlich verschärft worden. Außerdem gilt für Hausbesitzer, wer aus leerstehenden Geschäfts- oder Bürohäusern Wohnungen macht, wird von der Bundesregierung mit Geld unterstützt. Bis zu 300.000 Euro pro Investor. Und der Tankrabatt endet. Die 12-Uhr-Regel bleibt aber. Heißt, höchstwahrscheinlich werden sich also am Vormittag wieder lange Schlangen an den Zapfsäulen bilden. Und neuer Name für Berlins Handballerinnen. Ab der nächsten Saison heißen die Spreefüchse künftig Füchse Berlin Frauen. Saisonziel ist der Aufstieg in die erste Bundesliga. Der ist in der letzten Saison noch verpasst worden. Soweit der Star-FM Nachrichtenüberblick.
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1: Im Studio Jan Seifert. Neues Nadelöhr für Radfahrer und Fußgänger. Die Görlitzer Bahnbrücken sind gesperrt. Die Verbindung zwischen Friedrichshain-Kreuzberg und Treptow-Köpenick ist nicht mehr sicher, so die Bahn, der die Brücken gehören. Jetzt wird ein Gutachten über die Sanierung erstellt. Zum Start in den Juli treten endliche Änderungen in Kraft. Unter anderem heißt das Bürgergeld nun Grundsicherung. Die Höhe bleibt in etwa gleich, aber die Regeln für Bezieher sind teils deutlich verschärft worden. Außerdem gilt für Hausbesitzer, wer aus leerstehenden Geschäfts- oder Bürohäusern Wohnungen macht, wird von der Bundesregierung mit Geld unterstützt. Bis zu 300.000 Euro pro Investor. Und der Tankrabatt endet. Die 12-Uhr-Regel bleibt aber. Heißt, höchstwahrscheinlich werden sich also am Vormittag wieder lange Schlangen an den Zapfsäulen bilden. Und neuer Name für Berlins Handballerinnen. Ab der nächsten Saison heißen die Spreefüchse künftig Füchse Berlin Frauen. Saisonziel ist der Aufstieg in die erste Bundesliga. Der ist in der letzten Saison noch verpasst worden. Soweit der Star-FM Nachrichtenüberblick.
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